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1: 3 Uhr.
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3: In der Nacht liegen die Tiefstwerte bei etwa 16 Grad. Der Himmel ist meist dicht bewölkt und es sind Gewitter möglich. Im Verlauf des heutigen Tages steigen die Temperaturen auf maximal 25 Grad an. Es wird einen Mix aus Sonne und Wolken geben, aber es bleibt voraussichtlich trocken. Vereinzelt ist mit etwas Wind zu rechnen. Am Abend liegen die Tiefstwerte bei 19 Grad und der Himmel ist überwiegend bewölkt. Der weitere Trend. An diesem Wochenende geht es mit einer Mischung aus Sonne und Wolken wechselhaft weiter. Niederschlag ist nicht zu erwarten, aber vereinzelt kann es windig werden. Die Höchstwerte liegen bei etwa 23 Grad. Eine angenehme Nacht wünscht Ihnen Vanessa Heinel.
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2: 4 Uhr.
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4: In der Nacht liegen die Tiefstwerte bei etwa 16 Grad. Der Himmel ist meist dicht bewölkt und es sind Gewitter möglich. Im Verlauf des heutigen Tages steigen die Temperaturen auf maximal 25 Grad an. Es wird einen Mix aus Sonne und Wolken geben, aber es bleibt voraussichtlich trocken. Vereinzelt ist mit etwas Wind zu rechnen. Am Abend liegen die Tiefstwerte bei 19 Grad und der Himmel ist überwiegend bewölkt. Der weitere Trend. An diesem Wochenende geht es mit einer Mischung aus Sonne und Wolken wechselhaft weiter. Niederschlag ist nicht zu erwarten, aber vereinzelt kann es windig werden. Die Höchstwerte liegen bei etwa 23 Grad. Eine angenehme Nacht wünscht Ihnen Vanessa Heinel.
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2: 5 Uhr.
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3: Nach den gestrigen Gewittern hält es sich heute erst einmal ruhiger. Es bleibt meist noch bewölkt und auch ein bisschen regnen kann es mal. Dazu gibt es Temperaturen von 25 Grad. Auch morgen zeigt sich die Sonne nur selten. Auch etwas Regen gibt es noch, aber das Thermometer fällt auf etwa 21 Grad. Der weitere Trend. So ähnlich sehen die Temperaturen der neuen Woche auch aus. Dazu ist es aber öfter trocken. Ein schönes Wochenende wünscht noch Karl Küsters.
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1: Die Postgeschichte Aschersleben. Aschersleben, von alters her eine Agrar- und Handelsstadt, entwickelte sich besonders in der zweiten Hälfte des 19. Jahrhunderts mehr und mehr zu einer Industrie- und Handelsstadt. Durch den enormen Aufschwung konnte sich auch das Postwesen entwickeln. Während 1880 die Posteinnahmen rund 97.000 Mark betrugen, stiegen sie in den darauffolgenden 10 Jahren auf über 150.000 Mark an. Die Postausgaben ebenso. Sie stiegen in derselben Zeitspanne von rund 67.000 Mark auf über 160.000 Mark an. Mit dem Beamtenpersonal verhielt es sich ebenso. Die Zahl der Mitarbeiter stieg in den Jahren 1876 bis 1890 von über 30 auf mehr als 50 Beschäftigte. Ähnlich verhielt es sich mit dem Briefversand. Waren es 1874 rund 680.000 Briefbewegungen, konnten im Jahre 1890 bereits 2,5 Millionen verzeichnet werden. Das entspricht etwa einer Steigerung von 369%. Auch der Postamtsbereich dehnte sich aus. Im Jahre 1881 waren die Postagenturen Giersleben, Hedersleben und Quenstedt dem Postamt Aschersleben unterstellt. Bis 1890 folgten die Postagenturen und Posthilfestellen Groß-Schierstedt, Mehringen, Sölda, Welpsleben, Westdorf, Wülsleben und Winningen. Hedersleben wurde wieder getrennt. Mitte des 19. Jahrhunderts hielt dann auch die Telegrafie Einzug in unserer Gegend. Am 20. Juli 1886 erhielt Aschersleben ein Telegrafenamt. Ein Jahr später, am 25. August 1887, wurde die erste öffentliche Fernsprecheinrichtung mit 32 Anschlüssen dem Verkehr übergeben. Sie hörten Wissenswertes zur Postgeschichte in Aschersleben, gesprochen von Kerstin Penseler.

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1: Heute zeigt sich Petrus wieder von einer etwas freundlicheren Seite. Nachmittags bewölkt es sich auch mal stärker und kurze Schauer sind möglich. Die Temperaturen liegen bei 25 Grad. Der Sonntag bringt nur gelegentlich ein paar Sonnenstrahlen, Regen ist auch mit dabei. Es kühlt sich weiter ab auf höchstens 21 Grad. Der weitere Trend, mit diesen Temperaturen geht es durch die kommende Woche. Meist ist es trocken, die Sonne hat es aber nicht ganz so leicht wie bisher. Ein schönes Wochenende wünscht Ihnen Steffen Erfurt.

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1: Amesdorf und Warmsdorf. Die erste Erwähnung des Ortes als Amelungsdorf geht auf das Jahr 1339 zurück. Bis zum Jahr 1500 lagen 7 verschiedene Schreibweisen vor. Amesdorf bedeutet das Dorf des Amelung, Sohn des Amal oder Amul. Zu Amesdorf gehört auch der Ortsteil Warmsdorf. Haupterwerbszweig ist überwiegend die Landwirtschaft. Vorrangig werden Zuckerrüben und Getreide angebaut. Industrie gibt es keine. Amesdorf und Warmsdorf liegen verkehrsgünstig an der Bundesstraße 185 und der Bundesstraße 6 sowie am Eisenbahnknotenpunkt Güsten. Die nächstgrößeren umliegenden Städte wie Staßfurt, Aschersleben und Bernburg sind mit Bus oder Bahn leicht zu erreichen. Zu den Ausflugsmöglichkeiten gehören die Warmsdorfer Schweiz, ein Mischwaldgebiet, und der Warmsdorfer Park, eine alte Mühle und ein Herrenhaus in Warmsdorf und die Kirche mit Kirchgarten in Amesdorf gehören zu den lohnenswerten Ausflugszielen dieser Orte. Wir stellten Ihnen die Orte Amesdorf und Warmsdorf vor. Eleonore Hebestreit, Radio HBW.

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1: 6 Uhr.
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3: Nach den gestrigen Gewittern hält es sich heute erst einmal ruhiger. Es bleibt meist noch bewölkt und auch ein bisschen regnen kann es mal. Dazu gibt es Temperaturen von 25 Grad. Auch morgen zeigt sich die Sonne nur selten. Auch etwas Regen gibt es noch, aber das Thermometer fällt auf etwa 21 Grad. Der weitere Trend. So ähnlich sehen die Temperaturen der neuen Woche auch aus. Dazu ist es aber öfter trocken. Ein schönes Wochenende wünscht noch Karl Küsters.
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1: Aschers Leben im 19. Jahrhundert. Von alters her war vor allem die Landwirtschaft in Aschers Leben der Haupterwerbszweig. Im 19. Jahrhundert vollzog sich, ausgehend von der Entdeckung von Braunkohlenlagerstätten, auch in Aschers Leben die Industrialisierung. Mit dem Eisenbahnanschluss 1868 wurde eine wichtige Voraussetzung für die immer stärker werdende Industrialisierung geschaffen. Auch der Ausbau der Straßen zu guten Landstraßen war damals für eine schnelle Entwicklung äußerst hilfreich. Bereits zur Jahrhundertwende waren Unternehmen entstanden, die aus kleinen Anfängen heraus Weltgeltung erreichten. Die Einwohnerzahl stieg von 7.470 Personen im Jahre 1800 auf 19.500 im Jahre 1880. Einen weiteren Aufschwung gab es in den 80er Jahren des 19. Jahrhunderts mit der Erschließung eines mächtigen Kalisalzlagers. 1910 hatte Aschers Leben über 29.000 Einwohner, von denen gut ein Viertel in der Industrie tätig war. Unter diesen günstigen Voraussetzungen konnte sich die Stadt gut entwickeln. Es wurde viel gebaut, viel für das Bildungswesen getan und große Anstrengungen zur Verschönerung der Stadt und ihrer Umgebung unternommen. Dies war ein Beitrag über Geschichtliches, heute die Stadt Aschers Leben im 19. Jahrhundert, für Radio HBW, gesprochen von Jörg Buschmann.

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1: Heute zeigt sich Petrus wieder von einer etwas freundlicheren Seite. Nachmittags bewölkt es sich auch mal stärker und kurze Schauer sind möglich. Die Temperaturen liegen bei 25 Grad. Der Sonntag bringt nur gelegentlich ein paar Sonnenstrahlen. Regen ist auch mit dabei. Es kühlt sich weiter ab auf höchstens 21 Grad. Der weitere Trend: Mit diesen Temperaturen geht's durch die kommende Woche. Meist ist es trocken. Die Sonne hat es aber nicht ganz so leicht wie bisher. Ein schönes Wochenende wünscht Ihnen Steffen Erfurt.

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1: Die Burg von Hohenerxleben. Die Burg ist mit Türmen, Gräben und Brücken befestigt. Es schließt sich einem Zierwäldchen an. Vom Zierwäldchen aus in Richtung Osten liegt ein reizendes Lufthölzchen, das der alte Garten genannt wird. In diesem alten Garten stehen einige Denkmäler der Familie Krosigk, die lange im Besitz von Hohenerxleben war. Einige wichtige historische Daten zur geschichtlichen Entwicklung sind hierzu zu nennen. 1205 wurde die Burg erstmalig erwähnt. 1435 vollzog sich ein Besitzerwechsel von der Familie von Freckleben auf die Familie von Heum. 1466 wurde die Burg Eigentum der Familie von Krosigk. 16. Jahrhundert. In der ersten Jahrhunderthälfte wurde der spätere Ostflügel mit Renaissancegiebeln errichtet. 1543 erfolgte die Teilung von Hohenerxleben in zwei Güter und der Bau eines weiteren Hauses begann. 1584 wurden die beiden Güter unter Vollrat von Krosigk vereinigt. 1738 bis 1744 wurde nach erneuter Teilung eine endgültige Vereinigung beider Güter erreicht. Der Bau eines Mitteltraktes wurde durch Anton Friedrich von Krosigk geschaffen, der dadurch die beiden Häuser verband. 1807 wurde das ältere Turmhaus abgerissen und ein schlichter Westflügel durch Gebhard Anton von Krosigk errichtet. 19. Jahrhundert. In diesem Jahrhundert erfolgten die letzten der mehrfachen Veränderungen der Anlage. 1945 wurde die Familie von Krosigk enteignet. Die Burg wurde von nun an durch das Institut für Agrarökonomie der Universität Halle-Wittenberg und als Studentenwohnheim genutzt. Heute sind noch zwei im rechten Winkel angeordnete Flügel aus dem 16. Jahrhundert und der Flügel aus dem 18. Jahrhundert mit einem hohen Turm erhalten. Sie hörten Historisches über die Burg von Hohenerxleben. Eleonore Hebestreit, Radio HBW.

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2: Nach den gestrigen Gewittern hält es sich heute erst einmal ruhiger. Es bleibt meist noch bewölkt und auch ein bisschen regnen kann es mal. Dazu gibt es Temperaturen von 25 Grad. Auch morgen zeigt sich die Sonne nur selten. Auch etwas Regen gibt es noch, aber das Thermometer fällt auf etwa 21 Grad. Der weitere Trend. So ähnlich sehen die Temperaturen der neuen Woche auch aus. Dazu ist es aber öfter trocken. Ein schönes Wochenende wünscht noch Karl Küsters.
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1: Liebe Hörerinnen und Hörer, ich grüße Sie recht herzlich. Mein Name ist Volker Schmidt und ich komme vom Schloss Mansfeld. Unser Schloss ist von einem Verein getragen und vor einigen Wochen war ich zum ersten Mal bei unserem Vorsitzenden zu Gast. Bin also hingefahren und schon die Frage, wo stelle ich mein Auto ab, machte mich unsicher, denn dort ist die Straße nicht breit und weil da überall Doppelhäuser sind mit Einfahrten, kann man auch ganz schlecht parken. Auch gegenüber in einer engen Straße ist das schwierig. Naja, schließlich habe ich einen Platz gefunden. Und dann aber trotzdem nochmal gefragt, ob das Auto da stehen bleiben kann. Es konnte stehen bleiben, alles war gut. Hinter der Haustür ging die Unsicherheit weiter. Schuhe ausziehen oder nicht? Und wenn ausziehen, wohin stellen? Wo hänge ich meine Jacke auf? Und wohin muss ich dann gehen? Ich war Gast in einer fremden Wohnung und kannte mich nicht aus. Und ich wusste auch nicht, welche Gepflogenheiten hier herrschen. Wenn ich zu Gast bin, dann benehme ich mich vorsichtig und rücksichtsvoll, denn auf der einen Seite will ich mich nicht blamieren und auf der anderen Seite will ich den Gastgeber auch nicht in Verlegenheit bringen. Ganz anders ist es da, wenn ich meine Freunde oder meine Kinder besuche, da weiß ich, wo das Auto stehen kann und gleich links hinter der Wohnungstür stelle ich meine Schuhe hin, dann gehe ich ins Wohnzimmer und setze mich auf die Couch und dann kommt vielleicht der Hund und will gekrault werden. Ich weiß, wo die Toilette ist und wo ich mir ein Glas nehmen kann, wenn ich was trinken möchte. Von diesem Unterschied zwischen zu Gast sein und zu Hause sein, redet der Wochenspruch der kommenden Woche. So seid ihr nicht länger Fremde und Heimatlose. Ihr gehört jetzt als Bürger zu Gottes Volk, ja sogar zu seiner Familie. Der Unterschied zwischen Gast oder Fremder und Familienmitglied ist sicher jedem klar. Wo du zu Hause bist, kannst du sein, wie du bist. Du musst dich nicht verstellen, du musst nicht besonders höflich sein und keinen guten Eindruck machen. Ja, es ist sogar unmöglich, den anderen was vorzumachen. Denn zu Hause haben dich alle schon mal erlebt, wenn du schlecht drauf warst oder wenn du glücklich gewesen bist. Auf der anderen Seite kennst du auch deine Familienmitglieder und weißt, wie sie ticken. Man kennt sich einfach. Manche Zuhörer denken jetzt vielleicht, ich habe eine Familie und das reicht mir völlig. Manche vielleicht auch, warum sollte ich zu Gottes Familie gehören wollen? Meine eigene Familie ist mir schon zu viel. Was bringt das denn? Berechtigte Frage. Ich glaube, dass der Gott der Bibel real und absolut ist. In Jesus Christus hat er sich uns nicht nur bekannt gemacht, sondern ist auch für unsere Sünde am Kreuz gestorben. Und wer zu diesem Gott gehört, dem schenkt er Frieden ins Herz. Wer hier Gott dient, ist nach seiner irdischen Existenz dabei in der himmlischen Herrlichkeit. Das kann ich nur glauben. Aber dass die Beziehung zu Gott jetzt schon Frieden schenkt, dafür gibt es Beispiele. In manchen Ländern dieser Erde werden Christen zurzeit misshandelt und getötet. Von ihnen erreichen uns Berichte, wie die Nähe Gottes sie im Leiden getröstet hat. Du hast Frieden, wo du eigentlich keinen Frieden spüren solltest. Du hast Hoffnung, wo es eigentlich keine Hoffnung gibt. So schreibt es ein Pastor aus dem Sudan, wo laut der UN die derzeit größte Flüchtlingskrise der Welt herrscht. Ich will noch zwei Beispiele aus der deutschen Vergangenheit nennen. Maximilian Kolbe war katholischer Priester und saß in Auschwitz im KZ. Bei einem Außeneinsatz waren einige Häftlinge geflohen und die SS-Aufseher haben für jeden Geflohenen einen anderen Menschen in den Hungerbunker gesperrt. Dort sollten sie vor Hunger sterben. Einer der willkürlich Ausgewählten bettelte um sein Leben. Und Maximilian Kolbe trat vor und bot an, anstelle dieses Mannes in den Hungerbunker zu gehen. Der Lagerkommandant genehmigte das. Pater Kolbe tröstete die anderen zum Verhungern Verurteilten und die Wachen staunten, dass diese Gruppe ohne das übliche Fluchen und Schreien in den Tod ging. Als letzter starb Maximilian Kolbe. Ihm gaben die Aufseher die erlösende Spritze. Die Kraft dazu kam von Gott. Der andere Mann lebte auch in der Nazi-Zeit. Er heißt Dietrich Bonhoeffer. Er ist zum Tode verurteilt worden und vor seiner Hinrichtung hat er noch gesagt: Dies ist das Ende für mich, der Beginn des neuen Lebens. Und in seinen letzten Aufzeichnungen hielt er fest: Ich sterbe als stummer Zeuge Christi unter seinen Brüdern. Auch er bekam die Kraft dazu vom lebendigen Gott. Es sprach Volker Schmidt aus Mansfeld.

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1: Heute zeigt sich Petrus wieder von einer etwas freundlicheren Seite. Nachmittags bewölkt es sich auch mal stärker und kurze Schauer sind möglich. Die Temperaturen liegen bei 25 Grad. Der Sonntag bringt nur gelegentlich ein paar Sonnenstrahlen, Regen ist auch mit dabei. Es kühlt sich weiter ab auf höchstens 21 Grad. Der weitere Trend: mit diesen Temperaturen geht's durch die kommende Woche. Meist ist es trocken, die Sonne hat es aber nicht ganz so leicht wie bisher. Ein schönes Wochenende wünscht Ihnen Steffen Erfurt.

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1: Falls Sie heute Abend noch Zeit haben, sollten Sie jetzt mal ganz genau zuhören. Jetzt gibt's nämlich die Freizeittipps mit mir, Samuel Hoffmann. Möglichkeit Nummer 1 wäre ein Konzert in Quedlinburg. Mit Die Kunst der Fuge widmet sich das Trio Belly Fischer Rimmer dem großen Meister Bach und seinem letzten Werk. Die drei Künstler verwandeln mit Posaune, Klavier und Schlagzeug den Konzertsaal zum Jazzclub, Technobunker oder wahlweise auch eine Kathedrale. Machen Sie sich bereit für ein elektroakustisches Hörabenteuer. Zwischen epischer Klangarchitektur, Improvisation und pulsierender Vitalität. Das Konzert beginnt heute um 19 Uhr in der Marktkirche St. Benedikti in Quedlinburg.

Oder wie wäre stattdessen mit Die Zöllner in Quedlinburg? Das Trio Infernale ist noch lange nicht am Ende seiner Reise und versteht sich als leisen, aber stetigen Kontrapunkt in einer lauten Zeit. Still nennen sie ihre Tour, denn sie verzichten auf Pauken und Trompeten und setzen stattdessen auf die Ruhe von Klavier, Cello, Gitarre und auf den unverwechselbaren Gesang von Dirk Zöllner. Ein Kontrast zu den anderen Projekten aus dem Zöllner-Kosmos. Die Tournee führt sie auch nach Quedlinburg, und zwar heute um 20.30 Uhr auf der Bühne 7. Und in Aschersleben wird es einen Kinosommerabend geben. Sollte man sich im Maislabyrinth gar zu sehr verirren, gibt's zur Entspannung einen Film zu gucken. Extrawurst heißt der Streifen, der heute um 21.30 Uhr Open Air im Maislabyrinth am Rande Aschers-Lebens zu sehen ist. Aber natürlich haben wir nicht nur Tipps für heute, sondern auch für morgen. Und zwar zum Beispiel die Wanderung im Wippertal. Unter dem Motto auf den Höhen rund um Wippra geht es über etwa 12 Kilometer über den Teufelsstieg, die schöne Aussicht, den Pegelturm, die Rabenkoppe und den Lohkopf bis hinauf am Kleebeck. Von und nach Wippra geht's mit der Wipperliese. Treffpunkt ist am Bahnhof Klostermannsfeld, morgen um 9 Uhr. Wer nicht so gern wandert, der darf auch zu den Sagen und Anekdoten in Aschersleben gehen. Es geht wieder auf eine unterhaltsame Zeitreise durch die Historie der Stadt, bei der historische Fakten mit faszinierenden Geschichten verschmelzen. Der Stadtführer bringt wieder Sagen und amüsante Anekdoten zum Besten. Der Rundgang beginnt morgen um 10.30 Uhr. Treffpunkt ist die Touristeninformation Aschersleben. Schlagerfans, aufgepasst, denn Heino kommt nach Thale. Die Legende ist wieder auf großer Konzerttournee. Er bringt seine größten Hits auf die Bühne und begeistert mit einer Mischung aus Schlager und Volksliedern. Außerdem gibt's einige musikalische Überraschungen. Na dann, Caramba Carajo und ein Whisky. Heino Made in Germany, das gibt's morgen um 17 Uhr im Bergtheater Thale.

0: schön.
1: In der nächsten Woche haben wir aber auch ein paar Freizeittipps. Zum Beispiel das Kirchenkonzert in Köthen. Internationaler Flair weht durchs Kirchenschiff. Rund 30 Studierende verschiedenster Fachrichtungen bilden den Chor des St. Peterskolleg in Oxford. Ob Halle, Leipzig oder Dresden, der Chor erkundet das musikalische Erbe der Region. Nun also nach Köthen am Montag um 19 Uhr in der Kirche St. Agnus. Der Eintritt ist frei. Zu guter Letzt dürfen Sie noch eine Schatzsuche ums Mansfelder Land machen. Wer möchte nicht mal als Abenteurer, Forscher oder Pirat einen Schatz finden? Ein Schiff ist dafür nicht nötig, denn die Bergwerksbahn nimmt alle Kinder mit auf große Fahrt zur Schatzsuche. Mit Schatzkarte bewaffnet müssen aber einige Rätsel gelöst werden. Natürlich können sich auch die Erwachsenen kostümieren und dann auf zur Schatzsuche. Dieser soll übrigens ganz süß schmecken. Der Zug startet ab Bendorf am 1. August um 14.45 Uhr. Bitte zuvor Ihre Fahrkarte bei der Bergwerksbahn reservieren. Und das war's auch schon mit den heutigen Freizeittipps. Ich wünsche Ihnen noch viel Spaß mit Ihrer freien Zeit. Gesprochen wurden die Tipps heute von mir, Samuel Hoffmann.
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2: 8 Uhr.
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4: Nach den gestrigen Gewittern hält es sich heute erst einmal ruhiger. Es bleibt meist noch bewölkt und auch ein bisschen regnen kann es mal. Dazu gibt es Temperaturen von 25 Grad. Auch morgen zeigt sich die Sonne nur selten. Auch etwas Regen gibt es noch, aber das Thermometer fällt auf etwa 21 Grad. Der weitere Trend. So ähnlich sehen die Temperaturen der neuen Woche auch aus. Dazu ist es aber öfter trocken. Ein schönes Wochenende wünscht noch Karl Küsters.
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1: Heimatstube und landwirtschaftliche Ausstellung in Maisdorf. Heimatstuben sind inzwischen vor allem in den Dörfern unserer Region in den letzten Jahren in Mode gekommen. Das mag mit dem so lange Zeit immer wieder verkündeten Fortschritt durch die Mechanisierung der Landwirtschaft zu tun haben. Tatsächlich hat sich nun die Technik doch vollends durchgesetzt. Nur wenige Menschen werden gebraucht und sind überhaupt noch in der Landwirtschaft tätig. So verschwindet dann die ursprüngliche bäuerliche Lebensweise auch zusehends aus dem Alltag. Einer der Gründe für das Entstehen von Heimatstuben. So werden die Heimatstuben zur Demonstration dieser vergangenen bäuerlichen Lebensweise für die Nachwelt genutzt. Gleichzeitig bieten sie aber auch ein Zentrum, wo sich das kulturelle Leben des Ortes abspielt. So ist es auch in Maisdorf. Der Museumshof beherbergt landwirtschaftliche Geräte im Wandel der Zeit und ist selbst ein besonderes Kleinod mit seiner ganz eigenen Geschichte. Er ist nicht zu verfehlen, liegt er doch mitten im Ort gegenüber der Maisdorfer Patronatskirche. Auch sie ist schon sehr alt und wurde im Jahr 1490 erstmals erwähnt. Aber das ist schon wieder eine andere Geschichte. Bei dem Museumshof handelt es sich um den ehemaligen Hof eines wohlhabenden Bauerngeschlechts und ist einer der wenigen gut erhaltenen Ringbauernhöfe überhaupt. Er steht für die Geschichte eines bäuerlichen Lebens der vergangenen Jahrhunderte. Ringbauernhöfe hatten oft gleich zwei Funktionen. Diese Höfe waren in erster Linie Wirtschaftsgebäude, zugleich aber so angelegt, dass sie zur Verteidigung genutzt werden konnten. Deshalb sind Ringbauernhöfe, so wie auch der in Maisdorf, mit einer hohen Mauer umgeben, als Schutz gegen Räuber und Plünderer. Vielleicht hat dieser Hof auch deshalb so die Verwüstungen und Zerstörungen vergangener Jahrhunderte relativ gut überstanden. Das genaue Datum seines Entstehens ist nicht belegt. Der erste konkrete Nachweis findet sich in der Balkenanlage des Wohnhauses. Danach wurde 1693 mit dem Anbau des Obergeschosses begonnen. Das lässt wohl den Rückschluss zu, dass ein fester Bau schon einige Zeit gestanden haben könnte. Der Ringbauernhof ist ein Ensemble von Wohnhaus, Stallungen, Scheune und Vorratskellern. Auch ein Taubenturm gehört dazu. Der steht in der Mitte des Hofes und gilt als Zeuge der Wohlhabenheit dieser Bauernfamilie. Zur damaligen Zeit war die Haltung von Tauben eigentlich ein Privileg des Adels, der Klöster und nur in seltenen Fällen wohlhabenden Bauern zugestanden. Die Anzahl der zu haltenden Tauben war dabei nach Rang und Titel genau festgelegt. Im Jahre 1981 vereinte sich eine Arbeitsgruppe Heimatgeschichte und arbeitete die Geschichte des Hofes auf. Die jahrelange Suche und Sammlung von Exponaten und Geschichtszeugnissen führte dann 1991 zur Gründung des Heimatvereins. Durch seine Arbeit wurden im Museumshof verschiedene Abteilungen zur Darstellung des früheren bäuerlichen Lebens eingerichtet. Dies reicht von der Heimatstube mit historischen Wohn- und Küchenräumen um 1800 bis hin zur Sammlung und Ausstellung von bäuerlichen Gerätschaften und Landmaschinen. Zu den Ausstellungsstücken gehören auch historische Maisdorfer Trachten und bäuerliche Alltagskleidung. Wenn Sie und Ihre Familie einen Ausflug zurück in die Vergangenheit unternehmen wollen, sei Ihnen die Heimatstube von Maisdorf ans Herz gelegt. Dies war ein Bericht über die Heimatstube und landwirtschaftliche Ausstellung in Maisdorf, gesprochen von Gerda Karl für Radio HBW.

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1: Heute zeigt sich Petrus wieder von einer etwas freundlicheren Seite. Nachmittags bewölkt es sich auch mal stärker und kurze Schauer sind möglich. Die Temperaturen liegen bei 25 Grad. Der Sonntag bringt nur gelegentlich ein paar Sonnenstrahlen, Regen ist auch mit dabei. Es kühlt sich weiter ab auf höchstens 21 Grad. Der weitere Trend: Mit diesen Temperaturen geht's durch die kommende Woche. Meist ist es trocken, die Sonne hat es aber nicht ganz so leicht wie bisher. Ein schönes Wochenende wünscht Ihnen Steffen Erfurt.

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1: Auch heute am Samstag wollen wir wieder den Jubilaren der Region recht herzlich zum Geburtstag und Jubiläum gratulieren. Fangen wir damit gleich an, aber bevor wir heute unsere Ortsrunde beginnen, haben wir noch ein Jubilar hier in der Redaktion. Alles Gute zum Geburtstag und viel Glück im neuen Lebensjahr wünschen wir vom Radio HBW-Team Chris Thomas, Patrick Schrader. Damit sind wir allerdings nicht die Einzigen, denn ein persönlicher Gruß kommt noch von seiner Mutter Ute. Den wollen wir natürlich austragen. Ja, Kind, nun bist du schon 3 Jahrzehnte alt. Deine Banzai-Sendung schon 3 Jahre alt. Auch bin ich nicht die Hörerweite, das Pflegealter schon vorbei. Gesundheit und Glück und allerlei. Nach diesem schönen persönlichen Gruß beginnen wir nun unsere Runde in Alsleben. Hier feiert Lieselotte Henning ihren 85. Geburtstag. Dazu gratulieren wir ganz herzlich und wünschen ihr einen schönen Ehrentag, Gesundheit und alles Gute für das neue Lebensjahr. Nach Aschersleben gehen gleich mehrere Glückwünsche. Lydia Könnecke begeht ihren 80. Geburtstag und Joachim Dotzauer sowie Rolf Köster feiern jeweils ihren 75. Geburtstag. Allen Aschers-Lebner Jubilarinnen und Jubilaren wünschen wir noch einen festlichen Tag und weiterhin alles Gute. In Hecklingen wird Heike Brösel heute 70 Jahre alt. Herzlichen Glückwunsch und die besten Wünsche für das neue Lebensjahr. In Hettstedt gratulieren wir Joachim Franze ganz herzlich zu seinem 75. Geburtstag und wünschen ihm einen gelungenen Ehrentag. Und nach Neuendorf senden wir heute herzliche Glückwünsche, nämlich an Cornelia Bergner, die ihren 70. Geburtstag feiert. Ein besonderes Ehejubiläum wird heute in Sylda begangen. Helmut und Thea Schabacker feiern ihren 67. Hochzeitstag, auch als steinerne Hochzeit bekannt. Zu diesem seltenen Jubiläum gratulieren wir dem Jubelpaar ganz, ganz herzlich und wünschen weiterhin viele schöne Jahre. Das war es nun schon mit unserer heutigen Geburtstagsrunde, die hat sich eher kurz gehalten, aber noch einmal wünscht allen genannten sowie den vielen, vielen ungenannten Jubilaren alles Gute, Karl Küsters vom Radio HBW-Team.
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1: Der Arendsee. Auf der altmärkischen Höhe, inmitten von rauschenden Mischwäldern, liegt der 554 Hektar große Arendsee mit der gleichnamigen Stadt. In den letzten 100 Jahren hat sich der Ort zu einem Geheimtipp für Urlauber und Erholungssuchende entwickelt. Die Landschaft um den Arendsee bewahrte sich ihren Reiz von Unberührtheit und Romantik. Bei einer Wanderung um den See findet man seltene Pflanzen und verschiedene Wasservögel können in ihren natürlichen Lebensräumen beobachtet werden. Beim Durchstreifen der waldreichen Gegend können sie je nach Jahreszeit auch Pilze und Blaubeeren sammeln. Mit seinen 52 Metern ist der geheimnisumwitterte See einer der tiefsten Deutschlands. Das Erholungsgebiet rings um den See lädt zum Baden, Segeln, Rudern, Angeln und Tauchen ein. Oder man gönnt sich einfach ein paar ruhige Stunden. Für geschichtlich Interessierte gibt es viele Sehenswürdigkeiten, wie die spätromanische Klosterkirche, die Klosterruine und das Heimatmuseum. Ob zu Fuß, mit dem Fahrrad oder zu Pferde, der Wanderer findet lohnende Ziele in der näheren Umgebung. Arendsee ist ein kleines Städtchen und selbst an einem Regentag kann es sehr abwechslungsreich sein. Mit seinen restaurierten Fachwerkhäusern, einladenden Gaststätten und vielen kleinen Geschäften gibt es einiges zu erkunden. Bei der Wahl der Übernachtungen hat der Gast vielfältige Möglichkeiten. Er kann wählen vom einfachen bis zum Komforthotel und auch Ferienhaus, Pension, Privatzimmer, Zelt oder Caravan sind möglich. Geräucherte Moräne, Aal und Karpfen hält der Fischer in Ziesau für den Feinschmecker bereit. Aktive Erholung wird durch die neu gestalteten Sportstätten und Kinderspielplätze möglich. Das Herz eines jeden Wassersportlers schlägt bei Schwimm- und Segelwettkämpfen höher. Durch einen Besuch in der restaurierten Bockbindmühle erhält der Besucher interessante Einblicke in die Geschichte der Müllerei. Sehr vielfältig sind die kulturellen Möglichkeiten am Arendsee. Zu einem unvergesslichen Erlebnis wird der Besuch eines Konzertes oder Liederabends vor der zauberhaften Kulisse des Klosterhofes. Für Jung und Alt finden auch Veranstaltungen in der Nähe des Strandbades Arendsee statt. Höhepunkt ist das alljährliche Sommerfest mit vielen Attraktionen. Eleonore Hebestreit, Radio HBW.

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1: Heute zeigt sich Petrus wieder von einer etwas freundlicheren Seite. Nachmittags bewölkt es sich auch mal stärker und kurze Schauer sind möglich. Die Temperaturen liegen bei 25 Grad. Der Sonntag bringt nur gelegentlich ein paar Sonnenstrahlen, Regen ist auch mit dabei. Es kühlt sich weiter ab auf höchstens 21 Grad. Der weitere Trend, mit diesen Temperaturen geht's durch die kommende Woche. Meist ist es trocken, die Sonne hat es aber nicht ganz so leicht wie bisher. Ein schönes Wochenende wünscht Ihnen Steffen Erfurt.

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1: 1969 hält Amerikas Drogenpapst Timothy Leary den Zeitpunkt für gekommen, seine LSD-Erfahrungen auch in die Politik einzubringen. Der 49-jährige Mitinitiator der Hippie-Bewegung hat Großes vor. Leary möchte bei der nächsten Wahl zum kalifornischen Gouverneur gegen den konservativen Kandidaten Ronald Reagan antreten. Sein politisches Programm klingt für viele Blumenkinder an der Ostküste verlockend. Leary verspricht, das Privateigentum abzuschaffen und Marihuana zu legalisieren. Ein geeigneter Song soll seine politischen Ambitionen untermalen. Beim berühmten Bad in Four Peace von John Lennon und Yoko Ono in Montreal bittet Leary John Lennon, ihm einen passenden Titel für seine Wahlkampagne zu schreiben. Der Beatle bemüht sich, doch richtig voran kommt Lennon mit dem Auftragssong nicht. Lediglich ein Einzeiler fällt ihm ein, was nicht weiter schlimm ist, denn Lennon wird von Leary und seinen Leuten nie wieder auf den Song angesprochen. Der bereits fertige Einzeiler landet schließlich in einem Beatles-Song, der an Learys Wahlkampf nur noch im Titel erinnert. Leary hat längst auch andere Probleme. Er wird im Februar 1970 wegen Drogenbesitzes festgenommen und zu 10 Jahren Haft verurteilt. Als sein Konkurrent Ronald Reagan wenige Monate später zum kalifornischen Gouverneur gewählt wird, existiert auch die von Leary angefragte Wahlkampfband nicht mehr. Kurz zuvor haben sich die Beatles getrennt. Come Together!

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2: 10 Uhr.
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4: Nach den gestrigen Gewittern hält es sich heute erst einmal ruhiger. Es bleibt meist noch bewölkt und auch ein bisschen regnen kann es mal. Dazu gibt es Temperaturen von 25 Grad. Auch morgen zeigt sich die Sonne nur selten. Auch etwas Regen gibt es noch, aber das Thermometer fällt auf etwa 21 Grad. Der weitere Trend. So ähnlich sehen die Temperaturen der neuen Woche auch aus. Dazu ist es aber öfter trocken. Ein schönes Wochenende wünscht noch Karl Küsters.
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1: Die alte Elementarschule in Gernrode. Mitten in der schönen historischen Altstadt von Gernrode am Harz liegt die alte Elementarschule. Südlich der Gabelung der Syriakus- und Klosterstraße in der Nähe der berühmten Stiftskirche ist sie zu finden. Es ist eines der ältesten erhaltenen Schulgebäude in Sachsen-Anhalt. Der jetzige Bau stammt aus dem frühen 18. Jahrhundert. Das Haus ist ein gestrecktes und trapezförmiges Gebäude. Der Fachwerkbau ist zweigeschossig ausgeführt. An dieser Stelle befand sich ein Vorgängerbau aus dem 15. und 16. Jahrhundert. Das neue Schulgebäude ist auf den Fundamenten des alten errichtet worden. Im Jahr 1521 wurde die Reformation im Stift Gernrode eingeführt. Dies geschah durch Stefan Molitor und die Äbtissin Elisabeth von Weida. Daraus entstand die Initiative, eine protestantische Elementarschule in der Stadt Gernrode zu gründen. Die Initiative dafür ging hauptsächlich von Stefan Molitor aus. Die Einrichtung dieser Schule wurde von der neuen Äbtissin Anna von Plauen im Jahr 1533 verwirklicht. Damit ist sie die wahrscheinlich älteste protestantische Elementarschule in Deutschland. In Betrieb war sie bis 1849. Im nördlichen Teil des Hauses war die Schule untergebracht. Der Schulmeister wohnte im mittleren Teil. Im südlichen Gebäudeteil befanden sich die Wirtschaftsräume. Der Gernröder Kulturverein Andreas Popperott e.V. erwarb das Gebäude im Jahr 1998. Es war in einem schlechten Zustand. Aber mit viel Liebe und Engagement hat es der Verein geschafft, es zu einem Schmuckstück in der Altstadt zu machen. Heute betreibt der Verein in diesem Fachwerkgebäude das Stadt- und Schulmuseum Alte Elementarschule. Im Erdgeschoss des nördlichen Teils sind das Museum und ein Schulraum mit historischer Ausstattung untergebracht. Hin und wieder bietet der Verein die Möglichkeit, an einer Unterrichtsstunde im historischen Klassenzimmer teilzunehmen. Ansonsten bildet die alte Elementarschule den passenden Rahmen für Konzerte, Theateraufführungen, Ausstellungen und Lesungen. Aber schauen Sie doch einfach einmal bei Ihrem nächsten Besuch in Gernrode in der alten Elementarschule vorbei. Dies war ein Bericht über Sehenswürdigkeiten der Harzbörder-Region, heute über die alte Elementarschule in Gernrode von Radio HBW, gesprochen von Jörg Buschmann.

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1: Heute zeigt sich Petrus wieder von einer etwas freundlicheren Seite. Nachmittags bewölkt es sich auch mal stärker und kurze Schauer sind möglich. Die Temperaturen liegen bei 25 Grad. Der Sonntag bringt nur gelegentlich ein paar Sonnenstrahlen, Regen ist auch mit dabei. Es kühlt sich weiter ab auf höchstens 21 Grad. Der weitere Trend: mit diesen Temperaturen geht's durch die kommende Woche. Meist ist es trocken, die Sonne hat es aber nicht ganz so leicht wie bisher. Ein schönes Wochenende wünscht Ihnen Steffen Erfurt.

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1: Falls Sie heute Abend noch Zeit haben, sollten Sie jetzt mal ganz genau zuhören. Jetzt gibt's nämlich die Freizeittipps mit mir, Samuel Hoffmann. Möglichkeit Nummer 1 wäre ein Konzert in Quedlinburg. Mit Die Kunst der Fuge widmet sich das Trio Belly Fischer-Rimmer dem großen Meister Bach und seinem letzten Werk. Die drei Künstler verwandeln mit Posaune, Klavier und Schlagzeug den Konzertsaal zum Jazzclub, Technobunker oder wahlweise auch eine Kathedrale. Machen Sie sich bereit für ein elektroakustisches Hörabenteuer. Zwischen epischer Klangarchitektur, Improvisation und pulsierender Vitalität. Das Konzert beginnt heute um 19 Uhr in der Marktkirche St. Benedikti in Quedlinburg.

Oder wie wäre stattdessen mit Die Zöllner in Quedlinburg? Das Trio Infernale ist noch lange nicht am Ende seiner Reise und versteht sich als leisen, aber stetigen Kontrapunkt in einer lauten Zeit. Still nennen sie ihre Tour, denn sie verzichten auf Pauken und Trompeten und setzen stattdessen auf die Ruhe von Klavier, Cello, Gitarre und auf den unverwechselbaren Gesang von Dirk Zöllner. Ein Kontrast zu den anderen Projekten aus dem Zöllner-Kosmos. Die Tournee führt sie auch nach Quedlinburg und zwar heute um 20.30 Uhr auf der Bühne 7. Und in Aschers Leben wird es einen Kinosommerabend geben. Sollte man sich im Maislabyrinth gar zu sehr verirren, gibt's zur Entspannung einen Film zu gucken. Extrawurst heißt der Streifen, der heute um 21.30 Uhr Open Air im Maislabyrinth am Rande Aschers Lebens zu sehen ist. Aber natürlich haben wir nicht nur Tipps für heute, sondern auch für morgen. Und zwar zum Beispiel die Wanderung im Wippertal. Unter dem Motto auf den Höhen rund um Wippra geht es über etwa 12 Kilometer über den Teufelsstieg, die schöne Aussicht, den Pegelturm, die Rabenkoppe und den Lohkopf bis hinauf am Kleebeck. Von und nach Wippra geht's mit der Wipperliese. Treffpunkt ist am Bahnhof Klostermannsfeld, morgen um 9 Uhr. Wer nicht so gern wandert, der darf auch zu den Sagen und Anekdoten in Aschers Leben gehen. Es geht wieder auf eine unterhaltsame Zeitreise durch die Historie der Stadt, bei der historische Fakten mit faszinierenden Geschichten verschmelzen. Der Stadtführer bringt wieder Sagen und amüsante Anekdoten zum Besten. Der Rundgang beginnt morgen um 10.30 Uhr. Treffpunkt ist die Touristeninformation Aschers Leben. Schlagerfans aufgepasst, denn Heino kommt nach Thale. Die Legende ist wieder auf großer Konzerttournee. Er bringt seine größten Hits auf die Bühne und begeistert mit einer Mischung aus Schlager und Volksliedern. Außerdem gibt's einige musikalische Überraschungen. Na dann, Caramba Carajo und ein Whisky. Heino Made in Germany, das gibt's morgen um 17 Uhr im Bergtheater Thale.

0: In der nächsten Woche haben wir aber auch ein paar Freizeittipps. Zum Beispiel das Kirchenkonzert in Köthen. Internationaler Flair weht durchs Kirchenschiff. Rund 30 Studierende verschiedenster Fachrichtungen bilden den Chor des St. Peterskolleg in Oxford. Ob Halle, Leipzig oder Dresden, der Chor erkundet das musikalische Erbe der Region. Nun also nach Köthen am Montag um 19 Uhr in der Kirche St. Agnus. Der Eintritt ist frei. Zu guter Letzt dürfen Sie noch eine Schatzsuche ums Mansfelder Land machen. Wer möchte nicht mal als Abenteurer, Forscher oder Pirat einen Schatz finden? Ein Schiff ist dafür nicht nötig, denn die Bergwerksbahn nimmt alle Kinder mit auf große Fahrt zur Schatzsuche. Mit Schatzkarte bewaffnet müssen aber einige Rätsel gelöst werden. Natürlich können sich auch die Erwachsenen kostümieren und dann auf zur Schatzsuche. Dieser soll übrigens ganz süß schmecken. Der Zug startet ab Bendorf am 1. August um 14.45 Uhr. Bitte zuvor Ihre Fahrkarte bei der Bergwerksbahn reservieren. Und das war's auch schon mit den heutigen Freizeittipps. Ich wünsche Ihnen noch viel Spaß mit Ihrer freien Zeit. Gesprochen wurden die Tipps heute von mir, Samuel Hoffmann.
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3: 11 Uhr.
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5: Nach den gestrigen Gewittern hält es sich heute erst einmal ruhiger. Es bleibt meist noch bewölkt und auch ein bisschen regnen kann es mal. Dazu gibt es Temperaturen von 25 Grad. Auch morgen zeigt sich die Sonne nur selten. Auch etwas Regen gibt es noch, aber das Thermometer fällt auf etwa 21 Grad. Der weitere Trend. So ähnlich sehen die Temperaturen der neuen Woche auch aus, dazu ist es aber öfter trocken. Ein schönes Wochenende wünscht noch Karl Küsters.
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1: Die Kreisbibliothek in Aschersleben. Eine Bibliothek heißt aus dem Griechischen kommend, wörtlich übersetzt, Büchersammlung oder aber auch Bücherei. In jedem Fall aber steht im Mittelpunkt ihres Handelns das Buch. Auch wenn der Standort der Kreisbibliothek in Aschersleben über die Jahre mehrfach gewechselt hat, Dreh- und Angelpunkt war und ist das ständig wachsende Angebot von Büchern aus allen Bereichen. Wussten Sie eigentlich, dass es eine für die Bürger frei zugängliche Bibliothek schon seit dem Jahr 1900 in Aschersleben gibt? Zunächst auf dem Holzmarkt, dann im Volkshaus und ab 1963 in der ehemaligen Besterhorn-Villa am damaligen Platz der Jugend, heute wieder die Herrenbreite. Teils kostenlos, teils auch gegen ein nur geringes Entgelt kann man sich in der Bibliothek nach Herzenslust inzwischen nicht mehr nur Bücher ausleihen. Aber wem sagen wir das? Schließlich war wohl schon jeder von Ihnen einmal in einer Bibliothek. Aber auch Bibliotheken sind mittlerweile im 21. Jahrhundert angekommen. Und das trifft vor allem auch für die Kreisbibliothek in Aschersleben zu. Nicht nur, dass Bücher, Zeitungen, Zeitschriften, Musikkassetten, CDs, Videos und Dias ausgeliehen werden können, auch elektronische Ausleihmöglichkeiten haben in Bibliotheken Einzug gehalten. Über eine Online-Bibliothek ist ein Download von E-Books, E-Papers, E-Audios sowie E-Videos möglich. Die Kreisbibliothek in Aschersleben bietet zudem den Benutzern auch einen Internetzugang. Und über das Jahr gibt es inzwischen zahlreiche thematische Veranstaltungen für alle Altersklassen, wie zum Beispiel Buch- und Märchenlesungen und Autorenlesungen. Und da man ja mit Büchern nicht früh genug anfangen kann, gibt es neben der Bibliothek für die Großen seit dem 27. April 1959 auch eine Kinderbibliothek in Aschersleben. Zunächst auf der Herrenbreite beheimatet, erfolgte 1976 zunächst der Umzug in das ehemalige Katharinenhospital mit dem Zugang vom Dr. Wilhelm Kühlsplatz aus. Sowohl die Kreisbibliothek als auch die Kinderbibliothek haben seit 1996 ihr Domizil zwar noch im Katharinenhospital in der Breiten Straße, jetzt aber mit dem Zugang vom Badstuben aus in Aschersleben gefunden. Und trotz aller modernen Technik und Weiterentwicklung der Bibliothek ist eins über die Jahre gleich geblieben. Bei Fragen und Problemen helfen Ihnen freundlich und hilfsbereite Bibliothekarinnen und Bibliothekare bestimmt weiter. Dies war ein Beitrag über die Kreisbibliothek in Aschersleben für Radio HBW, gesprochen von Jörg Buschmann.

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1: Die aktuellen Temperaturen. Meringen 21 Grad, Kochstedt 20 Grad, Bernburg 22 Grad, Quedlinburg 22 Grad, Harzgerode 20 Grad, Stiege 17 Grad, Wernigerode 20 Grad, Schirke 17 Grad und auf dem Brocken 10 Grad.

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1: Auch heute am Samstag wollen wir wieder den Jubilaren der Region recht herzlich zum Geburtstag und Jubiläum gratulieren. Fangen wir damit gleich an, aber bevor wir heute unsere Ortsrunde beginnen, haben wir noch ein Jubilar hier in der Redaktion. Alles Gute zum Geburtstag und viel Glück im neuen Lebensjahr wünschen wir vom Radio HBW-Team Chris Thomas, Patrick Schrader. Damit sind wir allerdings nicht die Einzigen, denn ein persönlicher Gruß kommt noch von seiner Mutter Ute. Den wollen wir natürlich austragen. Ja, Kind, nun bist du schon 3 Jahrzehnte alt. Deine Banzai-Sendung schon 3 Jahre alt. Auch bin ich nicht die Hörerweite, das Pflegealter schon vorbei. Gesundheit und Glück und allerlei. Nach diesem schönen persönlichen Gruß beginnen wir nun unsere Runde in Alsleben. Hier feiert Lieselotte Henning ihren 85. Geburtstag. Dazu gratulieren wir ganz herzlich und wünschen ihr einen schönen Ehrentag, Gesundheit und alles Gute für das neue Lebensjahr. Nach Aschersleben gehen gleich mehrere Glückwünsche. Lydia Könnecke begeht ihren 80. Geburtstag und Joachim Dotzauer sowie Rolf Köster feiern jeweils ihren 75. Geburtstag. Allen Aschersleben'er Jubilarinnen und Jubilaren wünschen wir noch einen festlichen Tag und weiterhin alles Gute. In Hecklingen wird Heike Brösel heute 70 Jahre alt. Herzlichen Glückwunsch und die besten Wünsche für das neue Lebensjahr. In Hettstedt gratulieren wir Joachim Franze ganz herzlich zu seinem 75. Geburtstag und wünschen ihm einen gelungenen Ehrentag. Und nach Neuendorf senden wir heute herzliche Glückwünsche, nämlich an Cornelia Bergner, die ihren 70. Geburtstag feiert. Ein besonderes Ehejubiläum wird heute in Sylder begangen. Helmut und Thea Schabacker feiern ihren 67. Hochzeitstag, auch als steinerne Hochzeit bekannt. Zu diesem seltenen Jubiläum gratulieren wir dem Jubelpaar ganz, ganz herzlich und wünschen weiterhin viele schöne Jahre. Das war es nun schon mit unserer heutigen Geburtstagsrunde, die hat sich eher kurz gehalten, aber noch einmal wünscht allen genannten sowie den vielen, vielen ungenannten Jubilaren alles Gute, Karl Küsters vom Radio HBW-Team.
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1: 12 Uhr.
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3: Die aktuellen Temperaturen: Mehringen 22 Grad, Kochstedt 20 Grad, Bernburg 22 Grad, Quedlinburg 21 Grad, Harzgerode 20 Grad, Stege 18 Grad, Wernigerode 20 Grad, Schirke 17 Grad und auf dem Brocken 10 Grad.
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1: Liebe Hörerinnen und Hörer, ich grüße Sie recht herzlich. Mein Name ist Volker Schmidt und ich komme vom Schloss Mansfeld. Unser Schloss ist von einem Verein getragen und vor einigen Wochen war ich zum ersten Mal bei unserem Vorsitzenden zu Gast. Bin also hingefahren und schon die Frage, wo stelle ich mein Auto ab, machte mich unsicher, denn dort ist die Straße nicht breit und weil da überall Doppelhäuser sind mit Einfahrten, kann man auch ganz schlecht parken. Auch gegenüber in einer engen Straße ist das schwierig. Naja, schließlich habe ich einen Platz gefunden. Und dann aber trotzdem nochmal gefragt, ob das Auto da stehen bleiben kann. Es konnte stehen bleiben, alles war gut. Hinter der Haustür ging die Unsicherheit weiter. Schuhe ausziehen oder nicht? Und wenn ausziehen, wohin stellen? Wo hänge ich meine Jacke auf? Und wohin muss ich dann gehen? Ich war Gast in einer fremden Wohnung und kannte mich nicht aus. Und ich wusste auch nicht, welche Gepflogenheiten hier herrschen. Wenn ich zu Gast bin, dann benehme ich mich vorsichtig und rücksichtsvoll, denn auf der einen Seite will ich mich nicht blamieren und auf der anderen Seite will ich den Gastgeber auch nicht in Verlegenheit bringen. Ganz anders ist es da, wenn ich meine Freunde oder meine Kinder besuche, da weiß ich, wo das Auto stehen kann und gleich links hinter der Wohnungstür stelle ich meine Schuhe hin, dann gehe ich ins Wohnzimmer und setze mich auf die Couch und dann kommt vielleicht der Hund und will gekrault werden. Ich weiß, wo die Toilette ist und wo ich mir ein Glas nehmen kann, wenn ich was trinken möchte. Von diesem Unterschied zwischen zu Gast sein und zu Hause sein redet der Wochenspruch der kommenden Woche. So seid ihr nicht länger Fremde und Heimatlose. Ihr gehört jetzt als Bürger zu Gottes Volk, ja sogar zu seiner Familie. Der Unterschied zwischen Gast oder Fremder und Familienmitglied ist sicher jedem klar. Wo du zu Hause bist, kannst du sein, wie du bist. Du musst dich nicht verstellen, du musst nicht besonders höflich sein und keinen guten Eindruck machen. Ja, es ist sogar unmöglich, den anderen was vorzumachen. Denn zu Hause haben dich alle schon mal erlebt, wenn du schlecht drauf warst oder wenn du glücklich gewesen bist. Auf der anderen Seite kennst du auch deine Familienmitglieder und weißt, wie sie ticken. Man kennt sich einfach. Manche Zuhörer denken jetzt vielleicht, ich habe eine Familie und das reicht mir völlig. Manche vielleicht auch, warum sollte ich zu Gottes Familie gehören wollen? Meine eigene Familie ist mir schon zu viel. Was bringt das denn? Berechtigte Frage. Ich glaube, dass der Gott der Bibel real und absolut ist. In Jesus Christus hat er sich uns nicht nur bekannt gemacht, sondern ist auch für unsere Sünde am Kreuz gestorben. Und wer zu diesem Gott gehört, dem schenkt er Frieden ins Herz. Wer hier Gott dient, ist nach seiner irdischen Existenz dabei in der himmlischen Herrlichkeit. Das kann ich nur glauben. Aber dass die Beziehung zu Gott jetzt schon Frieden schenkt, dafür gibt es Beispiele. In manchen Ländern dieser Erde werden Christen zurzeit misshandelt und getötet. Von ihnen erreichen uns Berichte, wie die Nähe Gottes sie im Leiden getröstet hat. Du hast Frieden, wo du eigentlich keinen Frieden spüren solltest. Du hast Hoffnung, wo es eigentlich keine Hoffnung gibt. So schreibt es ein Pastor aus dem Sudan, wo laut der UN die derzeit größte Flüchtlingskrise der Welt herrscht. Ich will noch zwei Beispiele aus der deutschen Vergangenheit nennen. Maximilian Kolbe war katholischer Priester und saß in Auschwitz im KZ. Bei einem Außeneinsatz waren einige Häftlinge geflohen und die SS-Aufseher haben für jeden Geflohenen einen anderen Menschen in den Hungerbunker gesperrt. Dort sollten sie vor Hunger sterben. Einer der willkürlich Ausgewählten bettelte um sein Leben. Und Maximilian Kolbe trat vor und bot an, anstelle dieses Mannes in den Hungerbunker zu gehen. Der Lagerkommandant genehmigte das. Pater Kolbe tröstete die anderen zum Verhungern Verurteilten und die Wachen staunten, dass diese Gruppe ohne das übliche Fluchen und Schreien in den Tod ging. Als letzter starb Maximilian Kolbe. Ihm gaben die Aufseher die erlösende Spritze. Die Kraft dazu kam von Gott. Der andere Mann lebte auch in der Nazi-Zeit. Er heißt Dietrich Bonhoeffer. Er ist zum Tode verurteilt worden und vor seiner Hinrichtung hat er noch gesagt: Dies ist das Ende, für mich der Beginn des neuen Lebens. Und in seinen letzten Aufzeichnungen hielt er fest: Ich sterbe als stummer Zeuge Christi unter seinen Brüdern. Auch er bekam die Kraft dazu vom lebendigen Gott. Es sprach Volker Schmidt aus Mansfeld.

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1: Die aktuellen Temperaturen: Mehringen 23 Grad, Kochstedt 21 Grad, Bernburg 24 Grad, Quedlinburg 23 Grad, Harzgerode 20 Grad, Stiege 20 Grad, Wernigerode 21 Grad, Schirke 18 Grad und auf dem Brocken 11 Grad.

zu sehen ist. Aber natürlich haben wir nicht nur Tipps für heute, sondern auch für morgen. Und zwar zum Beispiel die Wanderung im Wippertal. Unter dem Motto auf den Höhen rund um Wippra geht es über etwa 12 Kilometer über den Teufelsstieg, die schöne Aussicht, den Pegelturm, die Rabenkoppe und den Lohkopf bis hinauf am Kleebeck. Von und nach Wippra geht's mit der Wipperliese. Treffpunkt ist am Bahnhof Klostermannsfeld, morgen um 9 Uhr. Wer nicht so gern wandert, der darf auch zu den Sagen und Anekdoten in Aschersleben gehen. Es geht wieder auf eine unterhaltsame Zeitreise durch die Historie der Stadt, bei der historische Fakten mit faszinierenden Geschichten verschmelzen. Der Stadtführer bringt wieder Sagen und amüsante Anekdoten zum Besten. Der Rundgang beginnt morgen um 10.30 Uhr. Treffpunkt ist die Touristeninformation Aschersleben. Schlagerfans aufgepasst, denn Heino kommt nach Thale. Die Legende ist wieder auf großer Konzerttournee. Er bringt seine größten Hits auf die Bühne und begeistert mit einer Mischung aus Schlager und Volksliedern. Außerdem gibt's einige musikalische Überraschungen. Na dann, Caramba Carajo und ein Whisky. Heino Made in Germany, das gibt's morgen um 17 Uhr im Bergtheater Thale.

0: schön.
1: In der nächsten Woche haben wir aber auch ein paar Freizeittipps. Zum Beispiel das Kirchenkonzert in Köthen. Internationaler Flair weht durchs Kirchenschiff. Rund 30 Studierende verschiedenster Fachrichtungen bilden den Chor des St. Peterskolleg in Oxford. Ob Halle, Leipzig oder Dresden, der Chor erkundet das musikalische Erbe der Region. Nun also nach Köthen am Montag um 19 Uhr in der Kirche St. Agnus. Der Eintritt ist frei. Zu guter Letzt dürfen Sie noch eine Schatzsuche ums Mansfelder Land machen. Wer möchte nicht mal als Abenteurer, Forscher oder Pirat einen Schatz finden? Ein Schiff ist dafür nicht nötig, denn die Bergwerksbahn nimmt alle Kinder mit auf große Fahrt zur Schatzsuche. Mit Schatzkarte bewaffnet müssen aber einige Rätsel gelöst werden. Natürlich können sich auch die Erwachsenen kostümieren und dann auf zur Schatzsuche. Dieser soll übrigens ganz süß schmecken. Der Zug startet ab Bendorf am 1. August um 14.45 Uhr. Bitte zuvor Ihre Fahrkarte bei der Bergwerksbahn reservieren. Und das war's auch schon mit den heutigen Freizeittipps. Ich wünsche Ihnen noch viel Spaß mit Ihrer freien Zeit. Gesprochen wurden die Tipps heute von mir, Samuel Hoffmann.
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2: 13 Uhr.
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3: Die aktuellen Temperaturen. Mehringen 23 Grad, Kochstedt 22 Grad, Bernburg 22 Grad, Quedlinburg 22 Grad, Harzgerode 21 Grad, Stiegen 19 Grad, Wernigerode 21 Grad, Schirka 18 Grad und auf dem Brocken 11 Grad.
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5: HBW Radio Club, da sind wir wieder mit Marco und
6: Aaron. Hallo, liebe Hörer.
5: Das schon zum 653. Mal. Und das ist schon die fünfte oder sechste Hitparade schon. Ja.
6: Schön, die Zeit vergeht. Hitparaden sind immer wieder beliebt und ich glaube, das hat sich auch schon bei dieser ziemlich neuen Hitparade auch ausgestellt, oder?
5: Genau, 14 Neuvorstellungen und 20 Platzierte mit der kleinen Verlängerung bis 15.15 Uhr. Die Ullis und Interview beginnen dann ab 15.15 Uhr. Und bis dahin wollen wir 34 Titel selber liest ausspielen und auch trotz der vielen Proben irgendwas durcheinander zu mischen. Nicht um alle zu ärgern, Aaron, wir mussten aber gucken, ja, wie wird was gespielt. Und als Claudia Jung, Neueinsteiger, letzte Woche auf dem ersten Platz abgebrochen wurde, weil wir es nicht schafften, das war nicht gut. Also ist dann die neue Reihenfolge wie folgt.
6: Genau, wir spielen ganz einfach erstmal unsere Neuvorstellungen, dann spielen wir unsere Plätze.
5: Das heißt, die Neuvorstellungen
6: ganz klipp und klar getrennt.
5: Genau, und die Neuvorstellungen schließen genau in der ersten Stunde ab. Und dann haben wir ab 14 Uhr bis 15.15 Uhr unsere 20 Platzierten der Hitparade. Also 20 bis 6 in der zweiten Stunde und dann die Top 5 von 15 Uhr bis ca. 15.17 Uhr. So, nun geht's aber los. Erste Neuvorstellung, sie hatten wir schon mal als Gast im letzten Jahr und die hat was Neues und wird die Schlagerparaden da ein bisschen aufmischen.
6: Genau, Mirjana mit der neuen, die heißt Herz an Herz.

0: Herz und Herz hat das nichts zu tun mit Pasa Doble, mal um Mirjana. Und schön, dass ihr auch mal wieder was hat. Und wenn wir so einen Mittelrhythmus finden, ich will natürlich nicht wieder sagen, mit den Trance-Beats, die meisten dann überschlagend mit zu viel BPMs entgegenfiebern, ein paar Sachen haben wir da auch dabei. Diesen Hammer-Sound, aber es kam auch über alte Dinosaurier wieder. Und vielleicht hat der Aaron auch schon vom Bonus neuer Single gehört mit seiner Band aus Irland.
1: Wenn nicht, dann höre ich sie jetzt, denn wir spielen sie als Neuvorstellung Nummer 2. Das sind U2, The Street of Dreams.

0: U2, The Street of Dreams, unsere Neuvorstellung Nummer 2 hier in der Radio Club Hitparade auf Radio ABB.
1: Und vielleicht ist ja die Herrenbreite auch eine Straße der Träume. Zumindest ist es da immer ganz ruhig, außer wenn ich natürlich die Autos noch abzähle, die da fahren. Ja, U2.
0: Mhm. Oh. Genau.
1: Und jetzt von Irland zur Schweiz. Und es ist ja von 2007, ist sie dann so aufmerksam geworden, im nächsten Jahr schon fast 20 Jahre. My Man is a Mean Man. Und mittlerweile macht sie doch erwachsene Popmusik, die Stephanie Hainsmann.
0: Ne? Oceans heißt ihre ganz aktuelle Scheibe und die stellen wir euch jetzt vor.

0: Das waren die Ozeane, gesungen Oceans, Stefanie Heinzmann. Eine bunte Mischung und unsere vierte Neuvorstellung, das ist denjenigen, den wir nach 15.15 Uhr wieder mit kurzen Interviewblöcken heute dabei haben und schon mindestens 5 oder 6 Mal ein Interview hatten. Er moderiert auch eine Schlagersendung, die auf mehreren Sendern einsetzt. Ja, und wir wollen auch noch nachträglich gratulieren am 16.07. zum Geburtstag. Und dann spielen wir einen neuen Titel, der eigentlich ein alter ist und der wieder zumindest etwas restauriert wurde und aufgemotzt.
1: Klingt jetzt mal ein bisschen anders wie damals. Hört es euch einfach selbst an. Zeit, die nie vergeht, von Ralf Bogart.
0: Von Ralf Bogart reden wir, haben wir nämlich noch nicht aufgelöst. Ralf Bogart und Original ist natürlich Michael Barakowski von der Gruppe Perl. Aber das weiß Aaron ja.
1: So ist es.

0: Dann pack's mal.
1: Wir sind schon bei der nächsten Neuvorstellung, ne? Wenn ich das
0: ja, nachdem wir Ralf Burgert absagen, noch absagen. Ralf Burgert, komm, wir sagen mich mal ab hier, aber
1: zeig dich nicht verjährt. Ralf Burgert, ja.
0: Und außerdem Country Chance war es. Nummer 1 in den Country Chance, nachdem ihr letzter Titel einmal auf den vierten Platz einstieg, noch nicht mal lange her. Vor 3 Wochen ungefähr, und dann ist sie aber danach der ersten Woche rausgepurzelt. Und dann hat sie eine neue Single und ist damit auf Nummer 1 in den Country-Top-Sellern in Amerika. Wunderbarer Titel.
1: Dame heißt Ella Langley.
0: Also da heißt die Künstlerin. Und der Titel?
1: Choosing Texas.

0: Ella Langley, und da kommt noch einiges. Sie hat noch einige Duette sogar auch in den Country-Bestsellern. Und da ist auch Garth Brooks vertreten. Den stellen wir beim nächsten Mal vor. Von Ella Langley hört man Choose in Texas. Nummer 1 der Country-Hitparade Amerikas. Wir sind in den Neuvorstellungen unserer Radio-Club-Hitparade. 5 Titel dürfen ausgesucht werden, und bei radio-hbw.de findet ihr das Abstimmen-Formular. Aber die müsst ihr natürlich draufklicken, da kommt ihr auf eine Extra-Seite, und da müssen 5 Titel ausgesucht werden. Und ich muss nochmal ganz deutlich sagen, liebe Hörer, nicht auf die anderen Hörer verlassen. In der Hörer-Hitparade, wir berechnen tatsächlich das, was an Stimmen eingeht, das wird gewertet, mitmachen. Und das sollen immer mehr werden. Alle, die es hören, am besten da mitmachen. Nicht jeder findet es in den Facebook-Gruppen, deswegen auf der Radio HBB Homepage auch zu finden. Bis Dienstag 18 Uhr gilt dann nachher die Abstimmung. Okay, Aaron?
1: So ist es. Und wie gesagt, wir zählen so aus, wie er abstimmt. Da wird nichts gefaked und nichts weiter geändert.
0: Genau.
1: Es ist dann auch manchmal ein größerer Sprung in der Hitparade drin, aber wie sich das heute entwickelt hat, das verraten wir euch nachher. Jetzt kommen wir erstmal zur 6. Neuvorstellung.
0: Ein Duett, wo viele drauf gewartet haben. Und es ist auch ziemlich rockig, obwohl Peter Maffay da schon, ja, ich will nicht sagen, etwas älter klingt, aber anders als sonst, mit dem Johannes Oerding zusammen und auch schon in den Airplay-Hitparaden Einsätzen nach vorne geklettert. Also hören wir die Aufnahme.
1: Die heißt, ein Leben lang ist nicht lang. Na dann, 3 Minuten 12 ist ja kurz, ne?

0: Ein Leben lang ist nicht lang, der Titel war auch nicht lang, 3.12, Peter Maffay und Janis Oerding, Neuverstellung Nummer 6.
1: Und Neuverstellung Nummer 7 ist Benson Boone. Manche Künstler haben sich schon einen Namen gemacht in all der Zeit und das ist eigentlich so ein, ja, wie man Softrock gesagt, eine Ballade, wo dann einige Rockpassagen im Titel passieren. The Time of My Life, Aaron, und hat auch nichts mit der Dirty Dancing Nummer zu tun. Und diese Benson Boone Nummer ist auch bei den englischen Einsätzen im Rundfunk da unter die ersten 20 gekommen.
0: Sag bei uns, The Time of My Life, Benson Boone, Neuverstellung 7.

0: Benson Boone, die Neuvorstellung Nummer 7, The Time of My Life, und wir sind auch schon bei der nächsten, bei der 8. Neuvorstellung.
1: Die der Aaron schon kennt, weil er auch Schlagermoderator ist und das hat so einen italienischen Ursprung.
0: Ja, so ein bisschen italienisches Flair, was darüber kommt. Sommertitel, viel Sonne ist dabei, weil du die Sonne bist. Das ist Bruno Ferrara.
1: Ist ja auch ein Italiener, ne? In deutscher Sprache.
0: Genau.

0: Das Harz-Bördewetter.
1: Die aktuellen Temperaturen: Mehringen 22 Grad, Kochstedt 22 Grad, Bernburg 23 Grad, Quedlinburg 23 Grad, Harzgerode 21 Grad, Stiege 19 Grad, Wernigerode 22 Grad, Schirka 18 Grad und auf dem Brocken 12 Grad.
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3: So, nach der achten Neuvorstellung von dem Italiener, Aaron, ich sag's ja mal Bruno Ferrara, weil du die Sonne bist, kommen wir zur neunten Neuvorstellung. Da hat noch ein Italiener, der so ein Zufall, ne? Der,
4: ja, ne? Der klingt doch so schön italienisch, ne? Eros Ramazzotti ist nichts zu trinken, zusammen mit Lali übrigens.
3: Ja, ja.
4: Und die Single heißt Fuego en el Fuego.
3: Das kann ich nicht so stehen lassen, Aaron, denn wir müssen erzählen. Heute sind wir bei den Oldie-Mix, haben wir nicht nur die 70er, 80er Jahre, sondern auch Anfang der 2000er. Das hat er 2000 schon mal gebracht. Fuego en el Fuego kommt von Eros Ramazzotti, wie du sagst, in einer Neuaufnahme mit Lali zusammen.

0: also auch 2000er Titel, heute mal kurz dabei zwischen 2000 und 2009 und 70er, 80er Jahre ja immer im Uli-Pet-Repertoire ab 15, also 15 nachher. Und Fogonel Foco war 2000 schon mal rausgekommen und dieser Neuaufnahme Eros Ramazzotti und Lali. Und auch die nächste kennt man von einem Anfang 2000er Titel, Groove Jet von Spiller. Und da haben wir sie gar nicht mitgekriegt, denn ihr neuestes Album hat sie schon Ende 25 produziert.
1: Ja, richtig, ja. Sophie Alex Baxter haben wir jetzt auf liegen.
0: Auch mal wieder da. Und das sind so viele schöne Sachen, was ein bisschen House-Music-mäßig klingt. Das ist ja auch immer so ein House-Music-Projekt gewesen, Spiller. Und da können wir ruhig das mal hören. Ja, schön glamourös. Sophie Alex Baxter, Neuverstellung 10 mit.
1: Glamorous.

0: Glamorous, Sophia Lis-Baxter. Die 11. Neuvorstellung ist Nena. Ja, wenn man sagen, alles ist gut, kann das sarkastisch gemeint sein. Ein paar Problemchen, die es immer so gibt, mal aufgegriffen mit einem neuen starken Nena-Song. Ja, wenn man sie ja nicht nur mal mit der neuen deutschen Welle sieht. Und da wird Zeit für eine, wenn wir mal so zurückblicken, wenn wir Schlager der Woche machten, war sie oft auch immer mal vorne gelandet. Also wenn wir mal gucken, was für ein Nena-Publikum es noch gibt, ne?
1: Genau, und man müsste sie nicht nur in die NDW einordnen. Das ist doch über die Jahrzehnte so ziemlich vielfältig, was sie gemacht hat. Genau. Also, alles ist gut. So heißt auch ihr neuer Song, Nena.

0: Ja, das ist gut. Nena, Neuverstellung 11. Die 12. ist Kerstin Ott. Wir hatten sie ja letztens erst auch gehabt mit der Rosalinde, wie du dich erinnerst. Und dann läuft schon ein anderer Titel ziemlich flott und noch erfolgreicher. Und
1: wenn man das ist die neue Single, so soll auch das Album heißen im nächsten Jahr.
0: Also was, wenn die Frage kommt, soll man sie damit spielen, sagen wir tausendmal nein.
1: So, sie hat übrigens so eine coole Geschichte auf ihrem Social-Media-Account veröffentlicht, wo sie dann gesagt hat, okay, tausendmal ja, tausendmal nein.
0: Aaron also hat so
1: zum Beispiel Kerstin Ott mit Kleid auf der Bühne, tausendmal ja. Nein.
0: Aaron hat über meinen Witz jetzt nicht gelacht, aber ist okay. Ne? Wenn wir fragen, spielen wir das Neue von Kerstin Ott und wir antworten tausendmal nein. Das wäre gemein.
1: Ich sag mal tausendmal ja, Herr Össel.

0: Justin Ott, 1000 Mal Nein. Und wir haben Ja gesagt und den Titel aber auch nur einmal gespielt, nicht 1000 Mal.
1: Die Neuvorstellung ist erst. 12. Erst die Neuvorstellung jetzt immer, dann nach die platzierten Titel zwischen 14 Uhr und 15.15 Uhr. Und in der ersten Stunde immer unsere Neuvorstellung war ja schon die 12., die 13., ein bisschen Alternatives. Sie, die Suki Waterhouse, ist ja eigentlich Schauspielerin und Model. Und dann darf es auch mal was Single-mäßiges geben und was Schönes.

0: Träumerisches für einen eurer 5 Tipps, die ihr dann für die nächste Parade wählen könnt. Aaron?
1: Ja, das ist Musik, die da heißt Notting Hill. Wie gesagt, Zuki Waterhouse.

0: Ja, ich habe da erstmal einen Film, jetzt auch nichts mit zu tun. Nothing Hill. Ne? Und das war Suki Waterhouse. Eine Neuverschränkung bleibt noch und die ist in der sechsten Woche. Die beiden Zwillinge von Bunch of Ace ändern wieder der Aufstieg der Woche, dazu in den Platzierten mehr. Und haben sie schon wieder ein ganz neues Lied, was wir natürlich auch gleich in die Neuvorstellung schicken, als letzte Neuvorstellung für heute.
1: Ah, das ist Bunch of Ace, Käfig aus Gold heißt der Titel. Unsere letzte Neuvorstellung und ich hoffe mal, wir schaffen es noch bis zu den...
0: Ja, Nachrichten nicht, bisschen Wetter. Genau, wir haben ja zurzeit immer noch keine Nachrichten, ja. Aber das soll, hoffe ich, auch bald wieder passieren. Aber natürlich haben wir dann auch eine Menge Zeit, gehen dann gleich in die platzierten Top 20 der Radio Club Hitparade und vorher also noch diese 14. Neuvorstellung. Marco und Aaron sagen ciao, bis gleich.
1: Genau, bis gleich.

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2: 14 Uhr.
3: Das Harzbördewetter.
4: Die aktuellen Temperaturen: Mehringen 24 Grad, Kochstedt 22 Grad, Bernburg 25 Grad, Quedlinburg 24 Grad, Harzgerode 22 Grad, Stege 20 Grad, Wernigerode 23 Grad, Schirka 18 Grad und auf dem Brocken 12 Grad.
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6: HBW Radio Club. Und wir sind weiter in der Radio Club Hitparade. Wir kommen zu unserem Platzierten der Woche, nachdem wir die Neuvorstellungen abgeschlossen haben. Weiter an dem Mikrofon Marco und
7: Aaron. Schön, dass ihr am Radio seid. Wir starten mit unserer Position Nummer 20. Alexander Eder. All the way up.
6: Und da müssen wir sagen, weil das war ja auch 20 auf 20 gehalten in der sechsten Woche.

0: ist auch Alexander Ida, nicht nur der Maximilian freut sich, der ja uns nochmal gesagt hat, macht Hitparade und der auch bei der Auszählung immer ein bisschen mitfragt und mitmacht. So ist Alexander Ida mit dabei. Seinen ganz neuen haben wir noch nicht vorgestellt. Das ist ja so ein flottes Ding. Da, so ähnlich wie I Wanna Be a Hippie noch schneller. Nicht, dass uns da unser älterer Hörerstamm wegrennt, aber der bringt ja einmal im Monat was Neues, dann auf einmal auf das nächste Neue. Aaron, wir müssen schon schauen, dass wir unsere 4, 5 Generationen genau mittig halten hier.
1: Wolfgang Ziegler liegt auch auf der 19. Er rutscht ein bisschen ab von der 14 und zum zweiten Mal bei uns vertreten.
0: Ich finde es schön, dass der Aaron mich dann gleich überbrückt hat oder gleich zum nächsten Thema ist, obwohl es keinen Übergang gab, aber da gucken wir und hören wir mal drüber weg.

0: Das war Platz Nummer 19, Wolfgang Ziegler. Das Beste an mir in der zweiten Woche von 14 auf 19. 8 Wochen dürfen Titel wiederkommen. Und zum zweiten Mal dabei und auch nochmal ein Gleichbleiber wie Alexander Eder auf 20, haben wir auf 18 Karl-Heinz Wendorf als Karl von Breidin. 79 ist er. Wir hatten ja ein Interview gemacht vor 2 Wochen und da hat er auch schon einen anderen wunderschönen Auftritte gemacht und eine Stimmungsmusik und viele freuen sich darüber. Aber so ist er noch da geblieben auf 18 Aachen.
1: Genau, du bist es immer noch, heißt der Titel.
0: Meinst du?
1: Aber auch beim letzten
0: schön.
1: Mal.
0: Aber das ist aber
1: Position
0: schön.
1: Nummer 18. Immer dieselben, ne? Ich weiß, Marco. 2 Wochen ist er dabei, also zurück zu Platz 18, Karl von Breidin.

0: Jahren nach Kauf von Berlin. Du bist jetzt immer noch 18. Platz, gleich geblieben. Haben wir einen Neuzugang. Heute sind 7 Neuzugänge. Ich meine, in den letzten beiden Wochen hatten wir mal 9 Neuzugänge. Diesmal sind 7 Neuzugänge auch noch okay. Und so ein Schmuserocker, Mark Ember, ist auch gewählt worden, der aus Amerika kommt, seinen Titel selbst schreibt. Ja, und dieser Titel ist sicherlich noch ein paar Wochen, denke ich mal, geben wir dem Zeit, dann wird es auch noch mehr gespielt werden. Bei uns reicht es für Platz 17.
1: Ja, Mark Ember, These Are The Days, neu eingestiegen

0: Neujährigen 17, diese Art der Geschmack. Emma in der Radio Club Hitparade bei HBB mit Marco und Aaron. Und Platz 16, tja, aber das ist dann, ja, wir haben zwei Gruppen dabei, die Stones etwas später noch und die Purple als nächstes. Altrocker Festival, und die schaffen es natürlich nicht, diese zwei Minuten zu machen. Ein bisschen vierminütige Längen haben wir da auch dabei. Exakt 4 Minuten, und da ist von 0 auf 16 immerhin reingekommen, eine Comeback-Single von Deep Purple.
1: Ja, immerhin, die liefern sich ein Rocker-Duell und erstaunliche Leistung, dass die immer noch da sind und wieder noch was Neues produzieren. Deep Purple, genau. The Beating of Wings, neu auf der 16.

0: Deep Purple, The Beating of Wings, neu eingestiegen auf Platz 16 hier in der Radio Club Hitparade am Samstagnachmittag. Wiederholung am Freitag ab 18 Uhr.
1: Ja, bis 22 Uhr. Also bis dann 18 Uhr bis 20.15 Uhr die Hitparade und danach die Oldies. Das machen wir immer 15 Minuten Hitparaden-Verlängerung, damit wir 34 Deal ausspielen können. Erst Neuverstellung in der ersten Stunde und danach die Top 20 der Radio Club Hitparade. Alles klar?
0: Alles klar.
1: Ja, es kann sein, dass der nächste Titel sehr großes Ohrwurmpotenzial schon erreicht hat. Leider von 9 runtergefallen. Damit auf Platz, wo sind wir, 15, ne? Der aus Bremen, der Nico Wellenbrink.
0: Nico Santos, wie er sich mit Künstlernamen nennt. Und ja. Why Don't You Stay? Also er fragt schon, warum du nicht bleibst. Aber ja gut, vielleicht steigt er ja auch in der nächsten Ausgabe wieder. 2 Wochen dabei und ein paar Plätzchen verloren.

0: Tja, Nico Santos, Why Don't You Stay, 15, 14, da mal Uli Schwinge, da macht sich bemerkbar, so in manchen Titeln, wie wir vorhin sagten, wenn manche sich auf andere Mittipper verlassen, sondern macht mit, 5 Titel aussuchen, 5 müssen es sein, aus der 34er-Liste noch, sind alle wieder wählbar, wir kommen langsam in das 8-Wochen-Limit in 2 Wochen, die es dann schaffen, nach 8 Wochen werden die Titel ausgeschmissen, diesmal mal einige, die mit 6 Mal dabei sind, also mittippen, mitmachen, bis Dienstag habt ihr auch dann fast 5 Tage Zeit und dann nicht nur auf den Facebook verlinken wir dieses Abstimmformular, sondern bei radio-hbb.de wird es ganz vorne als erster Eintrag auch darauf hingewiesen. Da verlasst er die HBB-Seite und kommt dann automatisch auf die Abstimmliste und dann 5 Titel aussuchen. Ah, und so ist es, ne? Klar?
1: Genau so. Und unbedingt mitmachen. Jede Stimme zählt. Jetzt kommt erstmal unsere Nummer 14. Marco hat den schon angekündigt. Uli Schwinge, verliebter Egoist. Viermal dabei, rutscht ein bisschen ab von der 10.

0: Und Uli Schwinge war ja schon einige Male, zuletzt auch im letzten Jahr, live im Studio bei HBW im Radioclub und Alte Sachsen-Anhalt, Tinar, der sich als, Liedmacher mitsieht. Und da kann man natürlich viele Sachen, hier ein bisschen mehr Rhythmus wieder, Verliebter Egoist 13. Ja, mit der zweiten Auskopplung hat es gar nicht geklappt beim Einstieg mit In the Stars. Das ist das sechste Mal dabei. Und viele sagen, die Stones fallen auch nicht von der Bühne, ne?
1: Nee, die spielen noch Touren. Das ist der blanke Wahnsinn. Also das sind dann schon die Stars, ne?
0: Das sind die Stars.
1: In the Stars, ja. Die Rolling Stones auf der 13.

0: Das Harz-Bördewetter.
1: Die aktuellen Temperaturen: Mehringen 25 Grad, Kochstedt 23 Grad, Bernburg 25 Grad, Quedlinburg 24 Grad, Harzgerode 22 Grad, Stiege 20 Grad, Wernigerode 23 Grad, Schirke 19 Grad und auf dem Brocken 13 Grad.
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3: Ja, Rolling Stones in the Stars. Jetzt kurz zur Moderation, denn Claudia Jung, die heute zum dritten Mal platziert ist oder zum zweiten Mal platziert und zum dritten Mal gespielt, ist wieder kurz vor zum Stundenende. Das kann ich schon verraten. Und damit wir die ausspielen können diesmal. Jetzt haben wir Platz 12.
4: Genau. Nicole, ich will mehr, zweimal dabei von der 15 auf die 12 gestiegen.

0: Nicole, ich will mehr. Und das war unsere Nummer 12.
1: Jetzt kommt der Runterziel-Countdown. Platz Nummer 11 und dabei ein Neuzugang. Haben wir live drauf gewartet. Schenk jedem Tag ein Lächeln 2.0. Eine Wiederbelebung eines Titels von?
0: Genau, er hat ihn einfach wieder ausgegraben. Ich meine Uwe Busse.

0: Uwe Busse, also die Nummer 11. 6 Wochen dabei und immer noch 2 Minuten kurz, kann immer ausgespielt werden. Ne? Und letzte Woche 3, diese Woche nur zum 10. Also auf Platz 10 wieder runter. 6. Mal dabei. Mensch, so ist richtig.
1: Glasperlenspiel, dein Hoodie.

0: Die Doppelmoderation mit Marc und Aaron funktioniert super. Nach Glasperlen spielt ein Hoodie, kommt auch in der 6. Woche. Letzte Woche 4, diese Woche 9. Von?
1: Lady Gaga und Shape of a Woman.

0: Danach, jetzt mal ein bisschen Gas geben in der Hitparade, wenn wir es schaffen. Neuzugang von 0 auf 8 genau, haben wir.
1: Donna kommt jetzt Don't Step Away, neu eingestiegen auf der 8. Ready?

0: Madonna haben wir zweimal. Da gibt es noch einen speziellen Seven Remix von Like a Prayer als Oldie. Und Don't Step Away aus ihrem neuen Berg kam von 0 auf 8, Platz 7. Aha, auch ein super Neuzugang. Hätte man nicht gedacht, dass die sich mit diesem Titel dort auf 7 platziert.
1: Hätte ich auch nicht gedacht, Isa Jansen, 99 Kilometer, ganz neu auf der 7.

0: siebter Platz dieser ganzen 99 Kilometer. Die Top 5 gibt es genau zur dritten Stunde von 15 bis 15.15. Und jetzt noch Platz 6 und unbedingt ausspielen. Na, Claudia Jung, Aaron, letzte Woche 1 von 0 auf 1, diesmal leider auf 6 runtergefallen, aber toller Titel, eine Hommage an ihren verstorbenen Ehemann, die Liebe meines Lebens, Aaron, ja, und deswegen muss man das gleich reinmachen und Aaron sagen, ciao, bis gleich, ja, okay?
1: Bis gleich.

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1: Das Harz-Bördewetter.
2: Die aktuellen Temperaturen: Mehringen 24 Grad, Kochstedt 23 Grad, Bernburg 25 Grad, Quedlinburg 24 Grad, Harzgerode 22 Grad, Stiege 21 Grad, Wernigerode 24 Grad, Schirke 20 Grad und auf dem Brocken 13 Grad.
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4: Und ja, die dritte von 4 Stunden habe ich hier Radio Club mit Marco und...
5: Ja, Aaron, ja, ich bin noch ein bisschen mit da, ich muss gleich los, auf 5 Plätze spielen wir noch, ne?
4: Richtig, bevor dann der Ralf Boger, den wir auch als 4. Neuverstellung hatten, Zeit, die nie vergeht, auch nochmal mit plaudert und der Aaron muss dann immer nochmal los, aber Zeitparade ist immer mit dabei. Und ich kann nur sagen, die Top 5 haben wir jetzt, bevor wir zum Ultimix kommen, heute aus den 70er, 80ern und Anfang der 2000er Jahre. Platz 5.
5: Es ist Sommer in der Stadt, da gibt es jetzt eine 50-Jahre-Version von Wolfgang Petri, einen aus seiner Klassiker, von seinem neuen Album in der Neuaufnahme zum zweiten Mal.
4: Und dabei, von 2.
5: Er war schon mal auf der 2.
4: Von 2 auf 5.

0: Der fünfte Platz, Sommer in der Stadt, Aufmachung 50 Jahre in einem Jahr. Ein Chill-Out-Mix, kann ich nicht den taufen. Wolfgang Petri von 2 auf Platz 5 und von 5 auf 4 nach vorne gekommen. Ja, mit ihrer neuen Version macht Andrea Berg das, was andere immer zwischenrufen. Weil du hast mich tausendmal belogen mit den Ja. Stimmt, Sarah?
1: Naja, sie hat den Sound ganz schön aufgemöbelt, aber es ist ja halt ein 25-jähriges Jubiläum. Und da darf man es nicht verdenken, dass da so einige Songs, die damals Hits waren, nochmal auf diesem Album erscheinen. Rekordmix 2026 liegt genau auf. Du hast mich tausendmal belogen.
0: Ich war mal ehrlich zu dir, Aaron. Also so ist das nicht. Nee.
1: Jetzt behauptet ja auch nur der Andrea.

0: Andrea Berg, du hast mich tausendmal belogen. Die neue Fassung auf Platz Nummer 4 bei uns zum fünften Mal dabei, wollte ich sagen. Stimmt gar nicht, sie ist auf der 5 gewesen, ist noch eingestiegen, zweimal dabei.
1: So viel Zahlen, ne? Wenn ich sage 6 Wochen dabei. Wir hatten ja unter den Neuvorstellungen Bunch of Ace die beiden Zwillinge vorgestellt. Wir hatten eine tolle Sendung vor knapp 6 Wochen gemacht. Und die bringen auch ein Ding nach dem anderen wieder raus. So eine schöne Mischung aus allen chilligen Dance, Pop-Rock, mal deutsch, mal englische Textzeilen mit drinne. Und ihre letzte Single Feel the Sunshine ist schon zum 6. Mal dabei. Und einer der Shooting Stars, denn wir haben noch einen Shooting Star, die Plätze 2 und 1 sind schon wieder Neuzugänge, nicht? So geht das bei unserer Hitparade hier.
0: Das verraten wir jetzt aber nicht. Ne? Wir spielen erstmal Bunch of Ace, aber Feel the Sunshine. Von der 13, 10 Plätze nach oben, 6 Mal dabei.
1: 3.

0: Also sechsmal dabei. Erste Single von Bunch of Ace, Feel the Sunshine. Also können die beiden Zwillinge auch zweimal mit zwei Titeln gewählt werden. Sechs Wochen dabei. Aaron, bevor wir zum Uldi-Mix kommen, ja, dass ihr wisst, sonst haben wir es auf 15 Uhr begonnen. Jetzt machen wir es 15.15 Uhr, beziehungsweise 15.18 Uhr, mal ein bisschen redeten. Und dann kommt Ralf Bogart als Interviewgast. Und dann der Uldi-Mix der 70er, 80er Jahre und Anfang der 2000er. Da haben wir Nummer 2 von 0 auf 2, ein Reggae-Duett.
1: Ja, Gentleman zusammen mit Michael Patrick Kelly. Das Ganze heißt Wildfire, der zweithöchste Neueinsteiger. Das darf ich jetzt schon mal verraten.

0: und sagt, ist zweithöchster Neuzugang Wildfire, Gentleman und Michael Patrick Kelly. Einer der Kellys, ja, und auch seinem Stil. Mit Gentleman ja schon mal einen anderen Single vorausgegangen. Und wer die Nummer 1 tippen wollte, ja, der muss Glück gehabt haben, dass er auf einen folgenden Interpreten gekommen ist. Denn der höchste Neueinsteiger ist von 0 auf den ersten Platz und das ist unser Shooting Star.
1: Genau, und ich hoffe mal, er hat eine gute Hand gehabt zum Klicken und ist nicht müde geworden. Müde heißt nämlich die neue Single von unserem Sieger in der Hitparade, Platz 1, Mark Forster, neu eingestiegen.

0: Mark Forster und Müde, unsere Nummer 1 in der Radioclip-Hitparade. Damit sind wir durch mit unseren insgesamt 35 Songs, die wir gespielt haben.
1: Nee.
0: Platz 5.
1: Nee.
0: War 36, habe ich mich
1: gezählt. 34. 14 Neuverstellungen und 20 Platzierte. Macht.
0: Achso, und den, den ich hinterher gesungen habe, den hast du nicht gezählt.
1: Wir haben nur 29 Titel in den ersten zwei. Wetter, oder? 29 Titel in den ersten zwei Stunden und dann 5 Titel noch in den Top 5.
0: Ja, nee.
1: Schön, muss man so einüben. Ich habe ein paar Mal geändert, aber das müssen wir so lassen, denn diese Reihenfolge ist nicht zu sehr durcheinander gebürbele. Na, wenn die Plätze immer durchgezählt werden und dann auch unsere Neuvorstellung in der ersten Stunde, so habt ihr auch einen ganz guten Überblick und hört ihr eh die ganze Sendung durch, wie ich euch befürchte. Ja, also schreibt uns, ja, geht zum Briefkasten. Vielleicht klappt das manchmal noch besser, als das Smartphone in die Hand zu nehmen, unserem Hitparaden-Link mal mitzumachen und nicht auf die anderen zu verlassen. Also es ist immer wieder mehr werden, denn mit unserem WhatsApp-Kanal ist das zu zögerlich, das kriegen wir so in der Schnelle nicht zusammen. Noch komplizierter, aber bei radio-hbb.de, der Homepage, könnt ihr ja da auf jeden Fall unseren Hitparaden-Link gleich vorne finden, draufklicken und dann 5 Titel müssen ausgesucht werden. Wenn ihr 4 nehmt oder weniger, geht es nicht. Es müssen 5 verschiedene genommen werden. Spielregel der Hitparade. So kommt die Hitparade gut zusammen und wird eine Mogelei durch Fanclubs ausgeschlossen. Gut, Aaron, wa?
0: So ist es.
1: Noch einige Titel mehr, das wollen wir jetzt nicht sagen, damit Ralf Bogert, unser Gast, noch in die Oldies was bekommt. Aber ich muss sagen, du willst dich gleich ausklinken. Wir hatten einen Titel von George Harrison, von seinen Beatles. Eigentlich kam das raus genau zum Trennungsjahr. For You Blue auch abbrechen müssen beim letzten Mal, wird jetzt nachgeholt. Und der britische 75-jährige John Astley, der nichts mit dem Rick zu tun hat und viel zu selten gespielt, ein rares Stück Put His Love to the Test von 1988. Die werden wir am Stück spielen, die ersten beiden Oldies im Oldie-Mix des Radioclubs. Aaron, beim nächsten Mal wieder mit dir. Hitparade macht Spaß und dass dann auch immer mal bleibst, ne? Und immer mal da bist, viele Fans freuen sich auf dich.
0: Wenn sich's einrichten lässt, dann bin ich gern wieder mit dabei. Ich kann es nicht für jede Woche versprechen. Es hat mir wieder viel Spaß gemacht und ich wünsche euch noch viel Spaß beim Zuhören bei Marco und ja, bis demnächst.
1: In diesem Theater, ne?
0: Ja, in diesem Theater.
1: Und gleich starten wir auch ins Gespräch mit dem Ralf. Aber erstmal die ersten beiden Ulis Beatles und John Astley. Ich bleibe weiter bei 17 Uhr am Mikrofon und der Aaron, der macht schon mal Bye-bye für heute, ja? Bis bald, Aaron.
0: Jo. Bis bald, Marco. Macht's gut.

0: ersten beiden Ulis im Uli-Mix, das waren die Clubs, nachdem wir die Parade verlängert haben und die Top 5 gehört haben. Müde von Mark Foster 1, der Aaron wieder jetzt unterwegs ist, ich weitermache und gesagt habe Beatles, For You Blue und gerade eben Put His Love to the Test von 1988, John Astley. Beginnen wir jetzt endlich mit unserem Kurzinterview-Gesprächsblock mit Ralf Bogart.
1: Wie wir angekündigt haben, wir Ralf Bogart mal wieder da, nach längerer Zeit. Wir können Hallo Ralf sagen.
2: Ja, hallo Marco, hallo liebe Hörerinnen und Hörer von Radio HBB.
1: So ist es, Neuverstand 4 mit der Barakowski Perlnummer Zeit, die nie vergeht, mal neu vorgestellt. Und jetzt kannst du zunächst natürlich jetzt zur Nummer nachtragend und vorhin nur nachträglich Folgendes sagen noch.
2: Ja, naja, Zeit, die nie vergeht, hat mich ja so ein bisschen durch meine Jugend begleitet. Das ist mein musikalischer Weg praktisch. Der hat über Jahre hinweg, habe ich den immer wieder live interpretiert. Und jetzt darf ich es zum 20. Jubiläum, weil ich bin 20 Jahre bei meinem Label Xenia Records, bei dem lieben Jürgen Kerber, den ihr auch schon im Interview hattet und von DJ Rufus auch bekannt. Da bin ich jetzt 20 Jahre dabei. Und zu diesem Jubiläum durfte ich einen Klassiker mal im neuen Gewand und ganz intensiv nahbar und aktueller denn je produzieren. Und das ist halt Zeit, die nie vergeht, von Michael Barakowski geschrieben, 1985 von Perl veröffentlicht. Und ich glaube, das ist so ein Kulthit. Und es ist auch so ein emotionaler Spiegel von einer ganzen Generation, auch natürlich von meiner.
1: Nicht nur Glaube, sondern es hat ja auch die Jahreshitparade bewiesen, 85, die raue Stimme des unvergessenen Michael Barakowski. Viele Balladen gab es ja und einige schmunzelt man drüber in der Zeit, aber bei vielen sagt man, hey, heute ist der Wert noch viel erkennbarer als zu jener Zeit. Also mal gecovert, so viele Coversongs waren es ja gar nicht bislang. Und deswegen, weil der Jürgen, ja, wenn du sagst, 20 Jahre schon, ja auch mit DJ Rufus leider aus den Baden rausgefallen, ja auch da gecovert hat. Würz zum Beispiel. Und Coverfassungen können auch mal sein, können auch gut gewesen sein. Also wir haben das heute dann auch in der Premiere gespielt, ne, oder beziehungsweise einen Tag später. Und jetzt müssen wir noch mal eins sagen, ich habe das vorhin schon gesagt, auch zum Geburtstag mal noch alles Gute nachträglich.
2: Ja, vielen, vielen Dank. Das ist wirklich ganz lieb. Es ist ja, Geburtstage sind für mich jetzt nicht unbedingt so das Highlight. Also man feiert Geburtstag jedes Jahr. Es ist nur ein Jahr, es ist nur ein Tag. Aber trotzdem vielen, vielen Dank auch für die zahlreichen Glückwünsche, die mich von den Hörerinnen und Hörern erreicht haben gestern. Und bin mega stolz darauf und vielen Dank für eure Unterstützung.
1: Wie jung sind wir denn nun schon, Ralf? Bei dem Alter kannst du ja noch sagen.
2: Wie bitte? Sagt man das?
1: Sagt ja, na klar. Man das?
2: Ja. Ja. Ich bin jetzt 56, also 26, 70 geboren, 56.
1: Okay, das ist einfach richtig. Ja, das ist eine bloß Zahl, die du sagst, Ralf. Ja, ich frage deswegen, um nochmal deine Generation zu ermitteln, um nochmal genau zu checken, damals 1985, wie du den Titel, den du nun von Perlnikowski gecovert hast, damals mitgekriegt hast, wo er neu war.
2: Da war ich 15 und 15 war für mich so der Einstieg, mit 14, 15 war das so der Einstieg in mein Musikerleben. Ich habe mit 16 dann wirklich auf der Bühne gestanden, habe mit 18 meinen Berufsausweis gemacht, unter anderem auch mit der Beihilfe von meinem lieben heutigen Kollegen Uli Schwinger, habe ich schon mal im Interview erzählt. Und so die 85, ich bin 88 auch zur Armee gegangen, das war damals so üblich. Als 18-Jähriger war man verpflichtet zur damaligen Fahne, wie man so schön gesagt hat,
1: NVA
2: zu gehen und NVA. Und da war Zeit, die nie vergeht, so die heimliche Hymne dieser Zeit, die man da halt verbracht hat. Zeit, die nie vergeht, ja.
1: Da konnte man das immer offiziell hören, war ja ein DDR-Song, ja? Im Gegensatz zu den westlichen internationalen Titeln.
2: 60-40, ne? Haben wir auch schon mal drüber gesprochen.
1: Naja, aber nicht, wenn sie von den Rias liefen. Ne?
2: Ja, genau. Von Rias war es ein bisschen schwieriger. Der hieß aber damals der Regimentsinformations- und Aufklärungssender. Und den haben natürlich als Soldaten auch gehört.
1: Oh, eine gute Erklärung. Version. Ja. Ja. Okay.
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4: Die aktuellen Temperaturen: Mehringen 24 Grad, Kochstedt 23 Grad, Bernburg 25 Grad, Quedlinburg 25 Grad, Harzgerode 21 Grad, Stiege 21 Grad, Wernigerode 23 Grad, Schirke 21 Grad und auf dem Brocken 14 Grad.
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1: Der HBW Radioclub Uli Mix heute mit den 70er, 80ern und 2000ern, also 2000 bis 2009. Und mit einer Überraschung, dass Inga Humpe mit einem Tommy kennengelernt hat. Zu zweit machten sie die Zweiraummonung
0: durch den Berliner Potsdamer Radiosender ist es eingesetzt worden und wir trafen uns in einem Garten, weil der Auftakt viel mehrerer Titel, bevor es mal 36 Grad und sowas nachgegeben hat. Also wir trafen uns in einem Garten von 2000, Zweiraumwohnung, und danach wird weiter geplaudert mit Ralf Bogart.

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1: In der vierten Stunde der Sendung vom Radioclub werden wir etwas mehr plaudern mit dem Ralf. Hier ein bisschen anteilig, weil wir die Hitparade ja zumindest eine Viertelstunde verlängert haben. Und dadurch jetzt auch im Ultimix den Ralf damit haben. Und der Ralf hat ja schon ein bisschen was zur Zeit, die nie vergeht, gesagt. Und das ist ja schon der Geburtstag und das schon 20 Jahre beim Jürgen. Aber gerade die letzten 5 Jahre waren viel entscheidender mit deinen Produktionen.
2: Ja, na, ich habe ja wieder neu angefangen. Ja. Ich habe ja irgendwann gesagt, so, ich bleibe jetzt nicht nur hinter der Bühne, was ich natürlich auch immer noch mache, aber ich gehe wieder auf die Bühne. Da waren ein paar Leute dran beteiligt, dran schuld, möchte ich nicht sagen, aber da sind zum einen Jürgen Kerber, der mich irgendwann mal gefragt hat, willst du wieder mitmachen? Er hatte wiederum die Anfrage von einer gewissen Katrin, die heute auch sein Leben bereichert, und mit ihr fing das alles so ein bisschen an, weil sie hat gesagt, dieser Mann muss wieder ins Radio, der muss wieder auf die Bühne, und zack, da bin ich, und das jetzt, wie gesagt, schon sehr erfolgreich seit den letzten Jahren, auch wieder bei 10er Records bei dem Jürgen Kerber von JK Event and Music, und bin da auch in gewisser Weise schon ein bisschen stolz drauf.
1: Jawohl, aber als Radiomoderator darf ich Hallo Kollege sagen, misst du dich jetzt ja auch noch mit einer wöchentlichen Schlagersendung, die 2 Stunden geht, die du in mehreren Online-Sendern übernimmst oder ausstrahlen lässt?
2: Genau.
1: Ja. Ausschließlich online, ja. Und da hast du auch schon ein bisschen Feedback. Ich habe 146 Ausgaben schon ungefähr.
2: Gestern und heute hatten wir die 143.
1: Ja, immerhin.
2: Also bis zur 146. fehlt noch ein bisschen, ist aber nicht mehr so lange hin, weil 3 Wochen sind tatsächlich, du kennst das im Radio-Business, sehr, sehr wenig. Wenn man die eine Sendung beendet hat, dann ist man schon wieder in der Planung für die nächste Woche, und da bin ich auch schon wieder mit dabei.
1: Und du hast damit diesen 143 Ausgaben nur deine Marke gefunden?
2: Ja, absolut, ja. Und ich glaube, das Publikum oder meine Hörerinnen und Hörer in Deutschland, Österreich, Schweiz, die sind auch mit dabei und sind auch begeistert, soweit ich das auch aus meinen E-Mails und Facebook-Beiträgen und was ich alles so bekomme, auch rauslese. Und habe da auch eine treue Fangemeinde, zusätzlich zu meiner Musik, die natürlich auch Hauptbestandteil ist, auch in den Sendungen, aber natürlich auch die ganzen Kolleginnen und Kollegen. Ich stelle Newcomer vor, ich mache einen Schlager-Dreier mit tollen Songs von damals. Wir machen den Kalenderblatt, wir machen die gratulierenden Geburtstagskinder der Woche. Ja, und das ist einfach so 2 Stunden abwechslungsreiche Musik, ein bisschen was Modernes, ein bisschen was Altes, ein paar Oldies. Ja, und das ist eine gesunde Mischung, einfach Bogarts Schlagershow heißt das Ganze.
1: Ja, aber meistens Neuproduktion auch.
2: Und dann meistens Neuproduktion, ja, aber wie gesagt, da stelle ich neue Künstler vor, auch Stars natürlich, die gespielt werden, aber der vorrangige Part liegt natürlich auf den Newcomern und auf Kolleginnen und Kollegen, die am Anfang ihrer Karriere stehen. Ich stehe gewisserweise auch am Anfang der Karriere, wann ist man Newcomer, also wann endet das, ne? Also ja, es gibt Kollegen, die hat man noch nie gehört und die sind ganz toll, und es gibt Kolleginnen und Kollegen, die sind schon lange im Geschäft und man hat auch noch nie was von ihnen gehört. Und solche Leute stelle ich halt vor, damit sie auch so eine Plattform kommen, weil sie haben es halt schwer, und das weißt du selber auch und das kennst du auch von deinen Hörerinnen und Hörern oder von deinen Kollegen, die haben es halt schwer, ins Radio zu kommen und dort Gehör zu bekommen.
1: Ja, also das heißt, diese meistens Online-Kanäle, ne? Also nicht Stream oder UKW oder dieses...
2: Wir haben auch einen UKW-Sender, wir haben einen DAB und UKW-Sender, einmal in der Schweiz und einmal in der Ostsee mit dabei.
1: Welche sind das?
2: Die laufen da auch. Das ist einmal Berner Schlagerwelt, das ist in der Schweiz. Und dann gibt es an der Ostsee Schlagermax Radio, was jetzt auch über DAB Plus sendet, an der kompletten Ostseeküste um Rostock, Warnemünde, drumherum bis hin nach, was habe ich neulich gelesen, Dasle, so wird es auch gehört. Ja, und die läuft immer am Freitag. Und sonst Online-Radios natürlich.
1: Und FFR.
2: Und Radio FFR bei unserem Fred Lühne, auch ein bekannter Kollege.
1: Österreich,
2: das ich glaube auch schon mal im Interview. Genau, und unser lieber Fred, der hat mich irgendwann mal angerufen und gesagt, deine Sendung muss bei mir ins Radio, und seitdem bin ich da immer samstags auch.

Der Titel Boy Oh Boy kam im Oktober 1979 von der Rock'n'Roll-Formation Racy, kennen auch noch einige. Und Tobias Friedrichs, das Panama Club, eine Insel schenke ich dir von 1987, sehr rar gehalten. Wollen wir das mal noch mit hören und noch ein eingebastelter Gesprächsblock mit Ralf Bogart ist zu hören. Und dann nenne ich auch schon mal von unserem Ulti-Mix ein weiterer Titel von 2005. Da kam eine der Spice Girls, Melanie C, mit der Ballade First Day of My Life.

0: kurzer Gesprächsblock mit Ralf Bogert, mir. In der vierten Stunde dann haben wir es ein bisschen ausführlicher. Was er mitgekriegt, Hitparade dran wäre dann vom Uli-Mix, um auch mal wieder was anderes zu machen, nach so viel Ausgaben. 4 Stunden einer Mixtur, über 75 Jahren, gut und schön und auch immer gut berechtigt gewesen, aber es musste wieder mal was Neues kommen, viele Hitparaden abgeschafft. Und vor allem auch diese gemischte Runde aus international und auch dem deutschsprachigen Schlager und Co., alles was man zuzählt. Und ich muss dir sagen, Ralf, wir haben das ja schon mal damals 2009 bis 2012 mal gemacht bei HBW und der Schlager der Woche und immer wieder mal mit versuchen und jetzt bleibt es gnadenlos bestehen. Und da habe ich ja allen schon gesagt mit dem Aaron vorhin, dass viele mehr mittippen sollen. 5 Titel sollen es sein und die dann auch verstanden haben, okay, da wird ehrlich gewertet und nicht die anderen machen mit, sondern aha, jede Stimme zählt. Das muss ich eine Weile rumsprechen. Aber du hast das ein bisschen durchschaut, was wir da an der Hitparade machen.
1: Absolut, ja. Und natürlich ist es immer an den Hörerinnen und Hörern, Fans natürlich, mitzuvoten. Ja, das ist schwierig, das weiß ich, das kenne ich auch aus anderen Hitparaden. Ich bin natürlich auch in anderen Hitparaden mitvertreten. Und da bei der sogenannten, wie heißt das so schön, bei der Stange zu bleiben, blöder Begriff. Aber das ist natürlich immer eine Herausforderung für jemanden, der einmal die Woche abstimmt und sagt, so, das ist jetzt erledigt. Aber es läuft ja eine Zeit weiter. Ne? Und da ist natürlich jeder gefordert, jeder Fan von den Künstlern. Und da schließe ich mich nicht aus, aber ich schließe mich auch nicht explizit mit ein. Votet einfach für eure Lieblingskünstler, für eure Hits, für eure Lieder des Lebens, alles, was ihr irgendwann mal gehört habt. Das sind ja nicht nur Titel dabei, die brandaktuell sind, sondern natürlich auch Titel dabei, die einfach zu eurem Leben dazugehören. Und votet einfach dafür, weil die Künstler haben es verdient und ich glaube, es tut euch auch gut.
0: Ja, Ralf, wir müssen zusagen, ich hatte mal voriges Jahr ein Konzept, das war alt und neu. Hier ist alles neu. Das heißt nur aktuelle Produktion, was die Hitparade betrifft. Die Oldies, die wir spielen, sind außer Konkurrenz. Ja, es gab letztes Jahr mal ein gemischtes, jetzt ist natürlich nur aktuelles, um da beim Thema zu bleiben. Aber ganz klar, nicht, dass immer den Fans Bescheid gesagt wird, nur tipp mal für uns, sondern es soll eine Hörer-Hitparade sein. Und die Hörer sollen dann entscheiden, okay, hab gehört, tippe mit, das von den 34 Auswahl sind nun mal meine und die können nach ein paar Wochen auch schon wieder rauspurzeln, so ist das Leben. Aber bis zu 8 Wochen kann das hier gnadenlos erfolgen. Ralf, wir hören uns gleich zur nächsten Stunde wieder und dann wird weiter gesprochen. Ja? Okay.
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3: Auch heute am Samstag wollen wir wieder den Jubilaren der Region recht herzlich zum Geburtstag und Jubiläum gratulieren. Fangen wir damit gleich an, aber bevor wir heute unsere Ortsrunde beginnen, haben wir noch ein Jubilar hier in der Redaktion. Alles Gute zum Geburtstag und viel Glück im neuen Lebensjahr wünschen wir vom Radio HBW-Team Chris Thomas, Patrick Schrader. Damit sind wir allerdings nicht die Einzigen, denn ein persönlicher Gruß kommt noch von seiner Mutter Ute. Den wollen wir natürlich austragen. Ja, Kind, nun bist du schon 3 Jahrzehnte alt. Deine Banzai-Sendung schon 3 Jahre alt. Auch bin ich nicht die Hörerweite, das Pflegealter schon vorbei. Gesundheit und Glück und allerlei. Nach diesem schönen persönlichen Gruß beginnen wir nun unsere Runde in Alsleben. Hier feiert Lieselotte Henning ihren 85. Geburtstag. Dazu gratulieren wir ganz herzlich und wünschen ihr einen schönen Ehrentag, Gesundheit und alles Gute für das neue Lebensjahr. Nach Aschersleben gehen gleich mehrere Glückwünsche. Lydia Könnecke begeht ihren 80. Geburtstag und Joachim Dotzauer sowie Rolf Köster feiern jeweils ihren 75. Geburtstag. Allen Aschersleben Jubilarinnen und Jubilaren wünschen wir noch einen festlichen Tag und weiterhin alles Gute. In Hecklingen wird Heike Brösel heute 70 Jahre alt. Herzlichen Glückwunsch und die besten Wünsche für das neue Lebensjahr. In Hettstedt gratulieren wir Joachim Franze ganz herzlich zu seinem 75. Geburtstag und wünschen ihm einen gelungenen Ehrentag. Und nach Neuendorf senden wir heute herzliche Glückwünsche, nämlich an Cornelia Bergner, die ihren 70. Geburtstag feiert. Ein besonderes Ehejubiläum wird heute in Sylda begangen. Helmut und Thea Schabacker feiern ihren 67. Hochzeitstag, auch als Steinerne Hochzeit bekannt. Zu diesem seltenen Jubiläum gratulieren wir dem Jubelpaar ganz, ganz herzlich und wünschen weiterhin viele schöne Jahre. Das war es nun schon mit unserer heutigen Geburtstagsrunde, die hat sich eher kurz gehalten, aber noch einmal wünscht allen genannten sowie den vielen

0: Vielen, vielen ungenannten Jubilaren alles Gute, Karl Küsters vom Radio HBW-Team.
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ABB Radio Club Uli Mix. Und da sind wir nach Melanie C's First Day of My Life. Eine alte Nummer im Prinzip von wie sind es denn in dem Four Tops? I can't help myself. Ja, aber von Donny Elbert, die Fassung von 1972 zu hören, nachdem es auch Melanie C mit First Day of My Life gab und wir dann in die vierte Stunde kommen, noch einige Oldies und auch ein bisschen was von Ralf Bogart, noch ein weiterer Titel und einige Gespräche mit ihm. Tschüss, bis gleich, seid euer Marco.

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2: Die aktuellen Temperaturen: Mehringen 25 Grad, Kochstedt 24 Grad, Bernburg 26 Grad, Quedlinburg 24 Grad, Harzgerode 23 Grad, Stiege 21 Grad, Wernigerode 23 Grad, Schirke 20 Grad und auf dem Brocken 14 Grad.
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4: Vierte Stunde HBW Radio Club und zweite Stunde zumindest vom Oldie-Mix 70er, 80er Jahre und die Anfang 2000er Jahre diesmal. Das dritte Jahrzehnt wechselt immer ein bisschen, die 70er, 80er Jahre sind immer mit dabei. Und beim nächsten Mal wird es auch spannend zwischen 2010 und 2019, bevor die 50er Jahre wieder dran sind. Klingt viel kompliziert, Ralf. Wir machen erstmal die Madonna, die ist auch zum zweiten Mal dabei. In der Hitparade war sie auf 8 mit ihrem neuen Werk. Und von Like a Prayer von 1989 gibt es einen 7-Remix. Der ist auch etwas länger. Über 6 Minuten, die Fassung wird da eigentlich auch kaum gespielt. Ich kriege immer noch ein bisschen meine Computermaus, das kennst du, Ralf, als Sprecherkollege. Und da haben wir gleich noch ein bisschen was zu sagen. Ja, und ja, schön, dass du erstmal mit dabei bist, Ralf, ja?
5: Sehr, sehr gerne, lieber Marco.
4: Ich lasse dich gleich noch etwas mehr zu Wort kommen. Ich wollte die Madonna natürlich noch mal kurz mit der Minute ermitteln. 5 Minuten 44, Like a Prayer. 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

0: Like a Prayer, Madonna. Und der nächste Titel war ja in den letzten Jahren ein bisschen umstritten, was eigentlich Quatsch ist. Es war einer der Disco-Fetzer aus Italien von 2000, L'Amor d'Urgeurs von Gigi D'Agostino. Das ist auch dem Ralf Bogart, unserem Gast, natürlich allseits auch ein Begriff, oder?
1: Nein, natürlich nicht. Es gibt ja so eine bekannte Insel, ne?
0: Ja, ich weiß gar nicht, was die da hatten, aber die haben wir alles durch den Kakao gezogen.
1: Und ja, ist natürlich absolut ein Blödsinn, ja.
0: Absolut großer Disco-Titel. Aber die ganzen Medien, siehst du ja, die zerreißen ja alles. Und das hast du
1: auch für dich. Es gab das Sommerloch damals. Das gibt es so wie heute. Ne? Es gibt so Themen, die sind halt im Sommerloch absolut präsent, weil es passiert sonst nichts anderes. Und ja, abgehakt, würde ich mal sagen. Toller Titel.

0: L'amour de Dieu, also von 2000 von Gigi D'Agostino. Ralf Burger ist hier. Und Ralf, ja, mit den Radiokonzepten kannst du dich auch ein bisschen austoben. Du hast dich natürlich auf den deutschen Schlager in der Sendung mitberufen, weil mir ist das natürlich schon immer ein großer Mix. Und die Uli-Mix-Tour streckt sich nicht über 7 Jahre, sondern jetzt immer in dem Uli-Mix in 3 Jahrzehnten. 70er, 80er Jahre hatte ich immer rausgesucht, weil ich der Meinung bin, dass das immer so das populärste Jahrzehnt für alle ist. Also 2 Jahrzehnte und dann das 3. Jahrzehnt wechselt dann ja von den 50ern angefangen, immer durchgezählt. Und das soll ja auch eine Idee sein. Und da muss man sein Gehirn wieder anstrengen können, an was man sich so erinnert. Und wie hast du denn so wo du eigentlich geboren bist, die 70er dann mitbekommen?
1: Naja, ich bin ja tatsächlich in den 70ern geboren. Das heißt also, meine Kindheit ist in den 70ern. Also bis ich 20 war oder 10 war, dann war es 1980. Und dann bin ich schon zur Disco gegangen, in den Jugendclubs damals. Die 70er Jahre waren für mich tatsächlich, weil meine Eltern so ein bisschen Tanzmusik, Schlageraffin waren, auch so ein bisschen Schlager geprägt, also DDR-Schlager. Von, keine Ahnung, Monika Herz, Gerd Christian bis hin zu Hauf und Henkler und sowas. Alles habe ich gehört, habe die ganzen Fernsehshows angeguckt im Osten. Wir wohnten damals in Freiberg, das ist in Sachsen. Das heißt, es war nicht unbedingt jeden Abend möglich, auch Westfernsehen, was halt alle geguckt haben, irgendwie gefühlt, zu sehen. Und trotzdem haben wir es irgendwie geschafft. Und dann gab es eben den Samstagabend, so klassisch, wie den jeder kennt, mit der ZDF-Hitparade. Die lief ja ab 1973, soweit ich weiß.
0: Und dann haben wir natürlich 1969.
1: 1969, siehst du, dann war es ein Jahr vor meiner Geburt. Da hat also in der Berliner Union-Film schon Dieter Thomas Heck gestanden. Und wir haben dann als Kinder am Samstagabend, nach dem Bad am Samstagabend, was immer am Samstagabend obligatorisch war, uns vor den Fernseher setzen dürfen und noch die ZDF-Hitparade gucken können oder eine andere ZDF-Show damals mit Peter Alexander, mit Lou van Burg und wer war es noch alles, also die alle ihre Shows da gemacht haben, Peter Frankenfeld. Und mit denen bin ich groß geworden. Das ist
0: ein Vorschlag damals. Ralf, einen besseren Vorschlag, um auf dein Jahr 1971 zu kommen. Da war die erste Sendung von Disco. Und das lief im Wechsel mit der Hitparade und
1: Ilja Richter. Licht aus, Spot an, kennt auch noch jeder.
0: Das war von 71, genau. Und das kam immer im Wechsel mit der Hitparade. Na, seht ihr, das war im Tal, um das noch zu sagen, Dresden oder Freiberg, Tal der Ahnungslosen, hat man da mal
1: gesagt. Tal der Ahnungslosen, genau. Wir hatten eine Antenne, die wurde nachts rausgefahren. Die musste also aus dem Dach rausgeschoben werden, damit niemand das sieht. Yeah. Und da gab es Basteleien mit Alufolie und was weiß ich nicht. Alles spannende Zeit.
0: So ist es. Ich bin so 80 geboren, aber das war nach genauso. Naja, die gute Zeit. Aber um die 70er zu kommen, waren 73 mal Mariska Ferres, die unvergessene Sängerin aus den Niederlanden von Jogging Blue. Nicht nur Venus haben sie gemacht, die haben auch Oh Lord gemacht. Oh Lord, 1973, Shocking Blue.

Oh Lord von Shotgun Blue. Von 1973, von 1982, John Otis und Daryl Hall als Hall & Oates. Ihr Man, Ida, mutierte eher zum Radioeinsatz.

0: Man Eater, Holland Oates, Ultimix, HBB Radio Club. Der Ralf Burkhardt, zumindest da in einem Kurzgespräch, war schon sehr interessant. Aber wir kommen nochmal zu dem, wenn du wieder eine neue Platte draußen hast und zwischen den Radiosendungen brauchst du auch ein paar Auftritte. Ralf, bist du da immer mit anderen Gigs mit vertreten, in bestimmten Festen? Oder kannst du jetzt schon sagen, du machst da schon so ein eigenes Konzert?
1: Nee, leider noch nicht ein eigenes Konzert. Es ist ja auch so, dass die Veranstaltungsbranche momentan so ein bisschen, ich sag nicht am Boden liegt, aber zumindest sich im Umbruch befindet. Und es ist natürlich einfach, einen DJ zu buchen, der die Titel spielt, was natürlich auch toll ist. Aber es ist halt schwieriger, dann auch als Live-Künstler da auf der Bühne zu stehen. Es kostet Anfahrt, es kostet Geld, es kostet Hotel. Nicht, dass ich jetzt unbedingt sage, dass ich hier der Teuerste bin. Das sind natürlich ganz andere Kollegen und ich mache natürlich auch mal Ausnahmen und ich mache Sonderpreise. Aber in der heutigen Zeit ist es halt schwierig, da irgendwie Fuß zu fassen und deswegen bin ich eigentlich auch ganz froh darüber, dass die Titel im Radio laufen und irgendwann sagt der eine oder andere sich vielleicht, diesen Menschen möchte ich mal live auf der Bühne sehen und dann bin ich natürlich da. Momentan sieht es da eher ein bisschen mau aus, aber jeder Stadtfest-Mensch, der jetzt gerade zuhört und sagt, Mensch, da will ich doch mal den Ralf Burkhardt gerne auf der Bühne bei mir haben, ich bin da.
0: So macht man das Akquise in guter Form. Und so eine Australierin, die ja ganz genau auch schon vielleicht wieder für viele vergessen ist, 41, das ist die Delta Goodrum, nannte sie sich, und ihre Ballade Born to Try, sicherlich vergessen, ist auch schon 23 Jahre her, von 2003. Delta Goodrum.

0: Born to Try, Delta Goodrem, das war 2003. HBB Radio Club Ultimix aus den 70er, 80er Jahren und 2000ern, im frühen heute. Und deine Liebe ist jetzt, stimmt nicht deine auch, aber diese Liebe ist von 2023 zu hören.
1: Genau.
0: Und das ist ja auch eine Nummer, die der Jürgen Kerber schon mit anderen Sachen auch instrumental verwendet hatte. Und der hatte die Nummer auch dir gegeben. Sowas kann ja nicht bloß Dieter Bohlen machen. Ne? Das ist ja auch völlig in Ordnung.
1: Ja, jeder macht es auf seine Art anders natürlich, ne? Und das ist ja auch gut so.
0: Ja, und diese 3 Jahre, die da jetzt zurückliegen, ist das jetzt da schon, kommt dir schon länger vor, ne? Oder kürzer vor, oder?
1: Ich musste tatsächlich gerade nachgucken, weil du gesagt hast, diese Liebe spielen wir. Und da musste ich erstmal nachgucken und habe gerade für mich so gedacht, wow, echt schon 3 Jahre, Hammer. Ja, ich kann mich noch an dieses Video erinnern, da gibt es tatsächlich ein Video davon, das haben wir auch bei Jürgen Kerber da an so einem See gedreht, wo ich da an dem See stehe mit meinem obligatorischen roten Anzug und ich kann mich noch sehr genau an diesen Tag erinnern, im Sonnenschein, wo noch Nacktbader auch in der Nähe waren und wir die ausblenden mussten und diesen Weg nach hinten gegangen. Nee, war eine schöne Zeit und ist auch ein toller Titel auf jeden Fall.
0: YouTube ist es noch zu sehen, aber uns zu hören, HBB Ralf Bogart, diese Liebe.

Und nach Ralf Bogarts, diese Liebe kommt einmal verliebt, immer verliebt, vor einiger Zeit auch schon wieder ausgegraben, aber sonst läuft das Lied ja nie, weil auch die 70er Jahre auch immer dabei haben in diesem Oldie-Mix, die Peggy March, mit diesem Mal wieder zu hören von 1971.

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1: Die aktuellen Temperaturen: Mehringen 24 Grad, Kochstedt 25 Grad, Bernburg 25 Grad, Quedlinburg 25 Grad, Harzgerode 23 Grad, Stege 22 Grad, Wernigerode 24 Grad, Schirke 20 Grad und auf dem Brocken 15 Grad.
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3: HBW Radioclub, der Ralf Bogert, weil er auch Moderator ist, kann immer mal wieder mitkommen. Deswegen aber auch versuchen, ein bisschen kürzer Interview mit bei zu haben. Ralf, hast ja immer schon ein Maxi-Format gekriegt, einige Zeit. Und wenn wir schon 81 hören, die langsame Hand der Pointers, ist das, ist ja vielleicht vielen nicht mehr so geläufig, obwohl das ja im Rundfunk gerne gespielt war zu jener Zeit. Slowhand, Pointer Sisters, wenn ich das so sage, dürfte dir doch sicherlich auch noch ein guter Begriff sein, Ralf.
4: Na, absolut, absolut, Disco-Zeit.
3: Okay, dann machen wir das. Und danach Toploader, Dancing in the Moonlight, ein erfolgreiches Cover eines noch älteren Titels. 2000 machten das Toploader.

0: Nach dem Point Assisters Slow Hand kam von 2000 Top Loaders Fassung von Dancing in the Moonlight. King Harvest ist das vielen, ja zumindest also von King Harvest 1972 in der zweiten Fassung ein Begriff, ursprünglich mal aufgenommen von Buffalongo und von Sherman Kelly geschrieben. Ja, ich hoffe mal, dass ihr das auch wissen wolltet. Aber wie Radio Club nach während des Ulti-Mixers mit Ralf Bogert. Ralf, über ein paar Stationen, ich fragte zwar, wo du noch auftrittst, aber sag uns doch schon mal ein paar Stationen, wo so die nächsten Auftritte von dir sind.
1: Ja, wie gesagt, es sind momentan relativ wenige. Ich mache sehr viele Spielshows, das heißt, ich moderiere tatsächlich nur. Da sind so bestimmte Veranstaltungen in Bayern, in Nordrhein-Westfalen und so dabei. Singen ist momentan tatsächlich eine Leidenschaft, die ich überwiegend ins Radio verlege. Aber wie gesagt, wenn der Veranstalter sagt und meint, ja, den Bogart, den müssen wir da mit dabei haben, bin ich natürlich sehr gern mit dabei. Und ja, es gibt andere Projekte, es gibt ein Musical, was geplant ist über Zeit, die nie vergeht, also der Titel, der heute auch in den Neuvorstellungen gelaufen ist, und das machen wir zusammen mit dem jungen Kerber. Die Geschichte um diese Zeit, die nie vergeht, soll also praktisch als Musical auf die Bühne kommen. Da sind wir momentan in der Planung, aber das ist alles noch so Zukunftsmusik. Und apropos Musik, ich bleibe natürlich der Musik treu, aber Moderation ist natürlich jetzt auch momentan so, dass das der Hauptbestandteil meiner Arbeit.
0: Ah, okay, dann wissen wir es ja. Ein bisschen detaillierter mal, Ralf. Und da ist ja Abwechslung pur, genau wie unser Musikmix an unvergessen Les McEwen. Frontmann, Sänger der Bay City Rollers. Viel haben nie gespielt, der Rock'n'Roll Love Letter. Wir machen das 1975 mit den Bay City Rollers.

0: Charlie Brothers unterwegs auf A Nightingale und wir können noch Mara Kaiser auch spielen mit ihrem Meinetwegen von 2009. Denn Schlagersendung hast du sie bestimmt auch immer schon mal gespielt, die Mara Kaiser.
1: Auf jeden Fall, na klar, liebe Kollegin.
0: Ralf, meine ich, Kurzinterviews hatten wir heute mal gehabt. Dann sollen alle toi toi toi für 8 Wochen deine Zeit, die nie vergeht, ist ja unter den Neuvorstellungen. Bis Dienstag.
1: Sehr gerne, danke schön.
0: Abgestimmt werden und dann, Ralf, danke ich nochmal danke waren von der Who. Ja, Pete Townsend und Co. Wir haben Baba O'Reilly, für viele auch eine 5-minütige Rarität, aber das noch ausspielen können. Wir geben uns Mühe von 72 und davor also noch meinetwegen von Mara Kaiser. Ja, eine Mixtur, wie es nur bei mir geben kann, wahrscheinlich. Ralf, ich kann nur sagen, 18 bis 22 Uhr die Sendung wiederholt am Freitag. Und danke, dass du zumindest da dir auch noch ein bisschen Zeit genommen hast für uns heute in der Sendung, Ralf Bogart.
1: Ich danke dir absolut immer wieder gerne. Liebe Grüße zu all euren Hörerinnen.
0: Ja,

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4: Die aktuellen Temperaturen: Mehringen 24 Grad, Kochstedt 24 Grad, Bernburg 25 Grad, Quedlinburg 25 Grad, Harzgerode 22 Grad, Stiege 21 Grad, Wernigerode 24 Grad, Schirke 20 Grad und auf dem Brocken 15 Grad.
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1: Liebe Hörerinnen und Hörer, ich grüße Sie recht herzlich. Mein Name ist Volker Schmidt und ich komme vom Schloss Mansfeld. Unser Schloss ist von einem Verein getragen und vor einigen Wochen war ich zum ersten Mal bei unserem Vorsitzenden zu Gast. Bin also hingefahren und schon die Frage, wo stelle ich mein Auto ab, machte mich unsicher, denn dort ist die Straße nicht breit und weil da überall Doppelhäuser sind mit Einfahrten, kann man auch ganz schlecht parken. Auch gegenüber in einer engen Straße ist das schwierig. Naja, schließlich habe ich einen Platz gefunden. Und dann aber trotzdem nochmal gefragt, ob das Auto da stehen bleiben kann. Es konnte stehen bleiben, alles war gut. Hinter der Haustür ging die Unsicherheit weiter. Schuhe ausziehen oder nicht? Und wenn ausziehen, wohin stellen? Wo hänge ich meine Jacke auf? Und wohin muss ich dann gehen? Ich war Gast in einer fremden Wohnung und kannte mich nicht aus. Und ich wusste auch nicht, welche Gepflogenheiten hier herrschen. Wenn ich zu Gast bin, dann benehme ich mich vorsichtig und rücksichtsvoll, denn auf der einen Seite will ich mich nicht blamieren und auf der anderen Seite will ich den Gastgeber auch nicht in Verlegenheit bringen. Ganz anders ist es da, wenn ich meine Freunde oder meine Kinder besuche, da weiß ich, wo das Auto stehen kann und gleich links hinter der Wohnungstür stelle ich meine Schuhe hin, dann gehe ich ins Wohnzimmer und setze mich auf die Couch und dann kommt vielleicht der Hund und will gekrault werden. Ich weiß, wo die Toilette ist und wo ich mir ein Glas nehmen kann, wenn ich was trinken möchte. Von diesem Unterschied zwischen zu Gast sein und zu Hause sein, redet der Wochenspruch der kommenden Woche. So seid ihr nicht länger Fremde und Heimatlose. Ihr gehört jetzt als Bürger zu Gottes Volk, ja sogar zu seiner Familie. Der Unterschied zwischen Gast oder Fremder und Familienmitglied ist sicher jedem klar. Wo du zu Hause bist, kannst du sein, wie du bist. Du musst dich nicht verstellen, du musst nicht besonders höflich sein und keinen guten Eindruck machen. Ja, es ist sogar unmöglich, den anderen was vorzumachen. Denn zu Hause haben dich alle schon mal erlebt, wenn du schlecht drauf warst oder wenn du glücklich gewesen bist. Auf der anderen Seite kennst du auch deine Familienmitglieder und weißt, wie sie ticken. Man kennt sich einfach. Manche Zuhörer denken jetzt vielleicht, ich habe eine Familie und das reicht mir völlig. Manche vielleicht auch, warum sollte ich zu Gottes Familie gehören wollen? Meine eigene Familie ist mir schon zu viel. Was bringt das denn? Berechtigte Frage. Ich glaube, dass der Gott der Bibel real und absolut ist. In Jesus Christus hat er sich uns nicht nur bekannt gemacht, sondern ist auch für unsere Sünde am Kreuz gestorben. Und wer zu diesem Gott gehört, dem schenkt er Frieden ins Herz. Wer hier Gott dient, ist nach seiner irdischen Existenz dabei in der himmlischen Herrlichkeit. Das kann ich nur glauben. Aber dass die Beziehung zu Gott jetzt schon Frieden schenkt, dafür gibt es Beispiele. In manchen Ländern dieser Erde werden Christen zurzeit misshandelt und getötet. Von ihnen erreichen uns Berichte, wie die Nähe Gottes sie im Leiden getröstet hat. Du hast Frieden, wo du eigentlich keinen Frieden spüren solltest. Du hast Hoffnung, wo es eigentlich keine Hoffnung gibt. So schreibt es ein Pastor aus dem Sudan, wo laut der UN die derzeit größte Flüchtlingskrise der Welt herrscht. Ich will noch zwei Beispiele aus der deutschen Vergangenheit nennen. Maximilian Kolbe war katholischer Priester und saß in Auschwitz im KZ. Bei einem Außeneinsatz waren einige Häftlinge geflohen und die SS-Aufseher haben für jeden Geflohenen einen anderen Menschen in den Hungerbunker gesperrt. Dort sollten sie vor Hunger sterben. Einer der willkürlich Ausgewählten bettelte um sein Leben. Und Maximilian Kolbe trat vor und bot an, anstelle dieses Mannes in den Hungerbunker zu gehen. Der Lagerkommandant genehmigte das. Pater Kolbe tröstete die anderen zum Verhungern Verurteilten und die Wachen staunten, dass diese Gruppe ohne das übliche Fluchen und Schreien in den Tod ging. Als letzter starb Maximilian Kolbe. Ihm gaben die Aufseher die erlösende Spritze. Die Kraft dazu kam von Gott. Der andere Mann lebte auch in der Nazi-Zeit. Er heißt Dietrich Bonhoeffer. Er ist zum Tode verurteilt worden und vor seiner Hinrichtung hat er noch gesagt: Dies ist das Ende für mich, der Beginn des neuen Lebens. Und in seinen letzten Aufzeichnungen hielt er fest: Ich sterbe als stummer Zeuge Christi unter seinen Brüdern. Auch er bekam die Kraft dazu vom lebendigen Gott. Es sprach Volker Schmidt aus Mansfeld.

0: Das Harz-Bördewetter.
1: Die aktuellen Temperaturen. Meringen 25 Grad, Kochstedt 25 Grad, Bernburg 25 Grad, Quedlinburg 25 Grad, Harzgerode 22 Grad, Stiege 20 Grad, Wernigerode 23 Grad, Schirke 19 Grad und auf dem Brocken 14 Grad.

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1: Falls Sie heute Abend noch Zeit haben, sollten Sie jetzt mal ganz genau zuhören. Jetzt gibt's nämlich die Freizeittipps mit mir, Samuel Hoffmann. Möglichkeit Nummer 1 wäre ein Konzert in Quedlinburg. Mit Die Kunst der Fuge widmet sich das Trio Belly Fischer-Rimmer dem großen Meister Bach und seinem letzten Werk. Die drei Künstler verwandeln mit Posaune, Klavier und Schlagzeug den Konzertsaal zum Jazzclub, Technobunker oder wahlweise auch eine Kathedrale. Machen Sie sich bereit für ein elektroakustisches Hörabenteuer. Zwischen epischer Klangarchitektur, Improvisation und pulsierender Vitalität. Das Konzert beginnt heute um 19 Uhr in der Marktkirche St. Benedikti in Quedlinburg.

Oder wie wäre stattdessen mit Die Zöllner in Quedlinburg? Das Trio Infernale ist noch lange nicht am Ende seiner Reise und versteht sich als leisen, aber stetigen Kontrapunkt in einer lauten Zeit. Still nennen sie ihre Tour, denn sie verzichten auf Pauken und Trompeten und setzen stattdessen auf die Ruhe von Klavier, Cello, Gitarre und auf den unverwechselbaren Gesang von Dirk Zöllner. Ein Kontrast zu den anderen Projekten aus dem Zöllner Kosmos. Die Tournee führt sie auch nach Quedlinburg und zwar heute um 20.30 Uhr auf der Bühne 7. Und in Aschers Leben wird es einen Kinosommerabend geben. Sollte man sich im Maislabyrinth gar zu sehr verirren, gibt's zur Entspannung einen Film zu gucken. Extrawurst heißt der Streifen, der heute um 21.30 Uhr Open Air im Maislabyrinth am Rande Aschers Lebens zu sehen ist. Aber natürlich haben wir nicht nur Tipps für heute, sondern auch für morgen. Und zwar zum Beispiel die Wanderung im Wippertal. Unter dem Motto auf den Höhen rund um Wippra geht es über etwa 12 Kilometer über den Teufelsstieg, die schöne Aussicht, den Pegelturm, die Rabenkoppe und den Lohkopf bis hinauf am Kleebeck. Von und nach Wippra geht's mit der Wipperliese. Treffpunkt ist am Bahnhof Klostermannsfeld, morgen um 9 Uhr. Wer nicht so gern wandert, der darf auch zu den Sagen und Anekdoten in Aschers Leben gehen. Es geht wieder auf eine unterhaltsame Zeitreise durch die Historie der Stadt, bei der historische Fakten mit faszinierenden Geschichten verschmelzen. Der Stadtführer bringt wieder Sagen und amüsante Anekdoten zum Besten. Der Rundgang beginnt morgen um 10.30 Uhr. Treffpunkt ist die Touristeninformation Aschers Leben. Schlagerfans aufgepasst, denn Heino kommt nach Thale. Die Legende ist wieder auf großer Konzerttournee. Er bringt seine größten Hits auf die Bühne und begeistert mit einer Mischung aus Schlager und Volksliedern. Außerdem gibt's einige musikalische Überraschungen. Na dann, Caramba Carajo und ein Whisky. Heino Made in Germany, das gibt's morgen um 17 Uhr im Bergtheater Thale.

In der nächsten Woche haben wir aber auch ein paar Freizeittipps. Zum Beispiel das Kirchenkonzert in Köthen. Internationaler Flair weht durchs Kirchenschiff. Rund 30 Studierende verschiedenster Fachrichtungen bilden den Chor des St. Peterskolleg in Oxford. Ob Halle, Leipzig oder Dresden, der Chor erkundet das musikalische Erbe der Region.

0: soll übrigens ganz süß schmecken. Der Zug startet ab Bendorf am 1. August um 14.45 Uhr. Bitte zuvor Ihre Fahrkarte bei der Bergwerksbahn reservieren. Und das war's auch schon mit den heutigen Freizeittipps. Ich wünsche Ihnen noch viel Spaß mit Ihrer freien Zeit. Gesprochen wurden die Tipps heute von mir, Samuel Hoffmann.
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2: 18 Uhr.
3: Das Harz-Börde-Wetter.
1: Die aktuellen Temperaturen. Meringen 25 Grad, Kochstedt 24 Grad, Bernburg 26 Grad, Quedlinburg 24 Grad, Harzgerode 21 Grad, Stiege 20 Grad, Wernigerode 24 Grad, Schirke 19 Grad und auf dem Brocken 14 Grad.
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2: 20 Uhr.
3: Das Harzbördewetter.
4: Die aktuellen Temperaturen: Mehringen 23 Grad, Kochstedt 21 Grad, Bernburg 23 Grad, Quedlinburg 22 Grad, Harzgerode 20 Grad, Stege 18 Grad, Wernigerode 20 Grad, Schirke 17 Grad und auf dem Brocken 12 Grad.
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2: 21 Uhr.
1: Das Harz-Börde-Wetter.
3: Die aktuellen Temperaturen. Mehringen 21 Grad, Kochstedt 20 Grad, Bernburg 22 Grad, Quedlinburg 21 Grad, Harzgerode 19 Grad, Stiege 17 Grad, Wernigerode 19 Grad, Schirke 16 Grad und auf dem Brocken 11 Grad.
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1: 22 Uhr.
2: Das Harz-Bördewetter.
3: Die aktuellen Temperaturen: Mehringen 21 Grad, Kochstedt 19 Grad, Bernburg 21 Grad, Quedlinburg 20 Grad, Harzgerode 18 Grad, Stege 16 Grad, Wernigerode 19 Grad, Schirke 15 Grad und auf dem Brocken 10 Grad.
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1: 23 Uhr.
2: Das Harz-Börde-Wetter.
3: Die aktuellen Temperaturen: Mehringen 20 Grad, Kochstedt 18 Grad, Bernburg 20 Grad, Quedlinburg 19 Grad, Harzgerode 17 Grad, Stege 15 Grad, Wernigerode 18 Grad, Schirke 15 Grad und auf dem Brocken 10 Grad.
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0: Das Harz-Börde-Wetter.
2: Die aktuellen Temperaturen. Meringen 19 Grad, Kochstedt 18 Grad, Bernburg 19 Grad, Quedlinburg 19 Grad, Harzgerode 17 Grad, Stege 15 Grad, Wernigerode 18 Grad, Schirke 14 Grad und auf dem Brocken 10 Grad.
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2: 1 Uhr.
3: Das Harz-Börde-Wetter.
4: Die aktuellen Temperaturen: Mehringen 19 Grad, Kochstedt 17 Grad, Bernburg 19 Grad, Quedlinburg 18 Grad, Harzgerode 16 Grad, Stege 15 Grad, Wernigerode 17 Grad, Schirke 14 Grad und auf dem Brocken 10 Grad.
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3: 2 Uhr.
4: Das Harz-Bördewetter.
5: Die aktuellen Temperaturen: Mehringen 18 Grad, Kochstedt 16 Grad, Bernburg 18 Grad, Quedlinburg 17 Grad, Harzgerode 15 Grad, Stiege 14 Grad, Wernigerode 16 Grad, Schirke 13 Grad und auf dem Brocken 9 Grad.
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